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Es tut gut, dich zu spüren an diesem schönen Tag.

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3: Schönen guten Morgen, guten Start in den Dienstag wünschen wir. Und der bringt uns heute richtig schönes, angenehmes und mildes Spätsommerwetter. So ein paar Wolken unterwegs, wird viel Sonne geben, Temperaturen 23 Grad. Ja, und der Tag bleibt definitiv trocken. Erst am Abend bzw. in der Nacht kann es hier und da mal ein paar Tropfen Regen geben. Morgen geht es ähnlich weiter. Auch da haben wir so 23, 24 Grad in der Spitze zu erwarten. Geht mit Wolken und Sonne im Mix los. Richtung Nachmittag, Richtung Abend kann es örtlich aber ein paar kurze Regenschauer geben. Ist nicht ganz ausgeschlossen. Ja, bevor uns der Donnerstag dann ordentlich ins Schwitzen bringt, bei viel Sonnenschein gibt es Spitzenwerte bis 28 Grad. Und jetzt haben wir es um 5.
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4: Ich bin Ron Tamme. Die Feuerwehr im Landkreis Greiz wird besser ausgerüstet. Heute kommen zwei neue Fahrzeuge hinzu. Die Rüst- und Messwagen sollen künftig in Ronneburg bzw. Hohenleuben stationiert sein. Sie werden am Abend offiziell übergeben. Noch ist an Schnee und Frost kaum zu denken, dennoch rüstet sich Oelsnitz für den bevorstehenden Winter.
5: Der Bau- und Planungsausschuss soll noch in dieser Woche den Auftrag zur Lieferung von 400 Tonnen Streusalz vergeben. Die Kosten dafür belaufen sich auf rund 39.000 Euro. Vergeben werden soll auch der Winterdienst selbst. Weil die Stadt weder Personal noch Technik dafür hat, soll ein Fremdbetrieb räumen und streuen. Der Auftrag soll an eine Adorfer Firma gehen. Lukas Wolf, Vogtlandradio.
4: Wie soll das Logo der Landesgartenschau 2029 in Auerbach und Rodewisch aussehen? Darüber sollen die Einwohner abstimmen. Insgesamt waren 12 Entwürfe eingegangen, 2 davon stehen jetzt in der engeren Auswahl. Einzelheiten zur Abstimmung wollen die Verantwortlichen heute noch bekannt geben. In der ersten Runde des DFB-Pokals ist Bundesliga-Absteiger Wolfsburg beim Regionalligisten Alt-Klinike erst im Elfmeterschießen weitergekommen. 8:9, so das Endergebnis. Zuvor hatte es 3:3 gestanden. Würzburg unterlag Köln mit 1:2, der HSV gewann in Ferl mit 3:0. Und der Hallische FC musste sich Schalke mit 2:5 geschlagen geben. Das waren die Vogtlandradio-Nachrichten.
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3: 2:05 haben wir es. Hallo, liebe Autofahrer. Schönen guten Morgen. Ja, sieht gut aus auf dem Straßenverkehr heute. Wenn Sie was entdeckt haben, dann klingeln Sie durch. Wir sagen es weiter. 0800 30 30 113. Gerne können Sie eine WhatsApp schicken. Die Nummer steht auf vogtlandradio.de. Vielen Dank. Wir wünschen eine gute Fahrt.
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3: Und mit Ron Tamme in den Nachrichten. Kommen Sie gut rein in den Dienstag. Schönen guten Morgen.

0: heute und in den nächsten Tagen stehen Ihre Chancen gut, Ihr Finanzpolster zu stärken. Alles, was mit Verträgen und geschäftlichen Abschlüssen zu tun hat, steht nun unter einem guten Stern.
1: Stier.
0: Wer Sie richtig zu nehmen weiß, der kann so gut wie alles von Ihnen bekommen. Wer aber man erwischt Sie auf dem falschen Fuß.
1: Zwillinge.
0: Ihr Herz fühlt sich von einer bestimmten Person stark angezogen, doch Ihr Verstand kann das gar nicht gutheißen. Das sorgt möglicherweise für inneres Chaos.
1: Krebs.
0: Sie sind im Moment wirklich sehr ausgeglichen. So machen Ihnen auch die kleinsten Vorbereitungen Spaß und Sie verlieren niemals den Überblick oder die Kontrolle.
1: Löwe.
0: Sie strahlen eine Harmonie aus, die alle beglückt. Das liegt vor allem daran, dass Sie mit sich selbst im Reinen sind.
1: Jungfrau.
0: Sie sollten ungelöste Probleme endlich anpacken und sich durchsetzen. Es nützt Ihnen wenig, unangenehme Dinge auf die lange Bank zu schieben.
1: Waage.
0: Hüten Sie sich davor, voreilige Schlussfolgerungen oder Bewertungen von sich zu geben. Damit könnten Sie andere sehr stark verletzen.
1: Skorpion.
0: Sie finden sehr viel Anerkennung in Ihrem Umfeld und üben einen starken Einfluss aus. Dieser verstärkt sich nun noch, da Ihnen die Verantwortung für wichtige Angelegenheiten übertragen wird.
1: Schütze.
0: Der kleinste Anlass lässt heute eine missmutige Stimmung aufkommen. Oder es fällt Ihnen schwer, sich zu entscheiden.
1: Steinbock.
0: Die Zeit ist günstig für eine Verständigung mit Ihren Mitmenschen oder wichtige Kontakte. Ihr kommunikatives Element ist nun gefragter denn je.
1: Wassermann.
0: Sie finden heute intuitiv eine Lösung, ohne sich den Kopf zu zerbrechen. Die graue Theorie kann Ihnen gestohlen bleiben. Sie handeln lieber praktisch.
1: Fische.
0: Wenn Sie in sich hineinhören, entdecken Sie einen großen Schatz. Es ist Ihr Wissen darüber, was richtig und falsch ist.
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2: Die Nacht, die jetzt so langsam zu Ende geht, war nicht ganz so knirrend kalt wie die vergangene. Wir liegen vielerorts doch gut und gerne im zweistelligen Bereich. Und das wird heute, ja, ähnlich wie gestern, ein ganz netter Tag. Wir kriegen viel, viel Sonnenschein. Garniert mit ein paar schönen Wetterwolken am Himmel. Niederschläge sind tagsüber nicht mit dabei und die Temperaturen gehen hoch auf 23 Grad dann am Nachmittag. Am Abend und in der Nacht kann es hier und da mal ein paar Spritzer Regen geben. Und morgen dann am Mittwoch haben wir ähnliche Temperaturen zu erwarten. Auch da so 23, vielleicht 24 Grad sind drin. Geht es ja freundlich los mit Wolken und Sonne. Richtung Nachmittag zieht der Himmel aber zu. Und da kann es ganz vereinzelt auch mal einen Spritzer Regen geben. Bevor es dann am Donnerstag wieder trockenes Wetter geben wird. Und die Temperaturen legen sogar noch einen hinzu. Donnerstag kommen wir bei 28 Grad wieder ein bisschen mehr ins Schwitzen. 5:30 haben wir's.
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3: Ich bin Ron Tamme. Wie soll das Logo der Landesgartenschau 2029 in Auerbach und Rodewisch aussehen? Darüber sollen die Einwohner abstimmen. Insgesamt waren 12 Entwürfe eingegangen. 2 davon stehen jetzt in der engeren Auswahl. Noch ist an Schnee und Frost kaum zu denken, dennoch rüstet sich Oelsnitz für den bevorstehenden Winter. Der Bau- und Planungsausschuss soll noch in dieser Woche den Auftrag zur Lieferung von 400 Tonnen Streusalz vergeben. Kosten rund 39.000 Euro. Die Feuerwehr im Landkreis Greiz wird besser ausgerüstet. Heute kommen 2 neue Fahrzeuge hinzu. Die Rüst- und Messwagen sollen künftig in Ronneburg bzw. Hohenleuten stationiert sein. Soweit Vogtlandradio kompakt.
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2: Eine Minute nach 5:30 ist es und es herrscht Ruhe auf den Straßen. Normales Verkehrsaufkommen, Sie kommen prima voran. Wir haben keine Störung zu melden, wenn Sie was entdeckt haben sollten. Dann seien Sie so lieb und rufen Sie mal an, wir sagen es gerne weiter. 0800 30 30 113. Gerne per WhatsApp, die Nummer steht auf vogtlandradio.de. Vielen Dank, wir wünschen eine gute Fahrt.
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2: Guten Start in den Dienstag wünschen wir. Heute haben wir den 25. August. Schönen guten Morgen, Vogtland.

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3: Das wird heute ein sehr freundlicher Dienstag werden, dieser 25. August, denn wir erwarten viel Sonnenschein. Wir haben zwar im Moment noch eine ziemlich geschlossene Wolkendecke am Himmel hängen, die wird aber in den nächsten Stunden definitiv Lücken kriegen, sodass die liebe Sonne durchblinzeln kann. Der Wind ist ein bisschen unterwegs, aber wird kein allzu großes Ding werden. Temperaturen bis 23 Grad heute, das lässt sich gut aushalten. Es bleibt tagsüber auch trocken, erst für den Abend und für die Nacht gibt es hier und da mal ein paar Tropfen Regen, da ist eine gewisse Wahrscheinlichkeit vor. Vorhanden. Morgen dann am Mittwoch ähnliche Temperaturen wie heute, auch da so 23, 24 Grad. Auch am Vormittag haben wir morgen ein paar Wolken und viel Sonnenschein. Richtung Nachmittag zieht es dann aber ein bisschen zu. Da kann es örtlich auch mal einen Spritzer Regen geben. Ja, der Donnerstag ist dann wieder richtig schön und von den Temperaturen her sogar noch ein bisschen heftiger. Donnerstag kommen wir auf Spitzenwerte bis 28 Grad. Ja, und dazu gibt es viel, viel Sonne und nur locker Wolken um 6.
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4: Ich bin Ron Tamme. Wie soll das Logo der Landesgartenschau 2029 in Auerbach und Rodewisch aussehen? Darüber sollen die Einwohner abstimmen. Insgesamt waren 12 Entwürfe eingegangen. 2 davon stehen jetzt in der engeren Auswahl. Einzelheiten zur Abstimmung wollen die Verantwortlichen heute noch bekannt geben. Noch ist an Schnee und Frost kaum zu denken, dennoch rüstet sich Oelsnitz für den bevorstehenden Winter.
5: Der Bau- und Planungsausschuss soll noch in dieser Woche den Auftrag zur Lieferung von 400 Tonnen Streusalz vergeben. Die Kosten dafür belaufen sich auf rund 39.000 Euro. Vergeben werden soll auch der Winterdienst selbst. Weil die Stadt weder Personal noch Technik dafür hat, soll ein Fremdbetrieb räumen und streuen. Der Auftrag soll an eine Adorfer Firma gehen. Lukas Wolf, Vogtlandradio.
4: Die Feuerwehr im Landkreis Greiz wird besser ausgerüstet. Heute kommen 2 neue Fahrzeuge hinzu. Die Rüst- und Messwagen sollen künftig in Ronneburg bzw. Hohenleuten stationiert sein. Sie werden am Abend offiziell übergeben. Die Pläne für ein neues Erlebniszentrum an der Talsperre Pöhl werden konkreter. Im Rahmen des sogenannten AREX-Projekts haben sich Architekturstudenten mit der künftigen Gestaltung des Areals beschäftigt und eigene Entwürfe entwickelt.
6: Alle Arbeiten werden am 1. Oktober im Vogtlandmuseum Plauen öffentlich vorgestellt. Anschließend wählen eine Fachjury und der Talsperrenzweckverband die besten Entwürfe aus. Der bisherige Funktionsbau am Gunzenberg soll langfristig durch ein modernes Zentrum mit Gastronomie, Events, Wassersportangeboten und Touristinformationen ersetzt werden. Kostenschätzung rund 12 Millionen Euro. Matthias König, Vogtlandradio.
4: Handball-Regionalligist Einheit Plauen präsentiert heute sein neues Team. Der 17-köpfige Kader mit 5 Neuzugängen wird am Abend in der Einheit Arena offiziell vorgestellt. Danach bestreiten die Füchse ein hochkarätiges Testspiel gegen einen tschechischen Zweitligisten. In der ersten Runde des DFB-Pokals ist Bundesliga-Absteiger Wolfsburg beim Regionalligisten Alt-Kliniker erst im Elfmeterschießen weitergekommen. 8:9, so das Endergebnis. Zuvor hatte es 3:3 gestanden. Würzburg unterlag Köln mit 1:2. Der HSV gewann in Ferl mit 3:0. Und der Hallische FC musste sich Schalke mit 2:5 geschlagen geben. Das waren die Vogtlandradio-Nachrichten.
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3: 6:03 haben wir es und der Verkehr rollt heute Morgen. Wir haben aktuell keine Störungsmeldungen vorliegen, aber der erste Blitzer, den haben wir gerade reingekriegt. Die Anja hat eine WhatsApp geschrieben und hat ihn entdeckt in Lauterbach. Da stehen sie Richtung Oelsnitz. Der graue Caddy ist da im Einsatz. Ja, das war's. Wenn Sie ergänzen können, wenn Sie noch was entdeckt haben, dann bimmeln Sie mal bitte durch. Wir sagen es gerne weiter. 0800 30 30 113. Gerne per WhatsApp. Die Nummer steht auf vogtlandradio.de. Vielen Dank. Wir wünschen eine gute Fahrt.
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2: Und mit Ron haben wir in den Nachrichten. Grüß dich, Ron.
3: Guten
2: Hallo.
3: Guten Morgen.
2: So, Ron, heute haben wir den 25. August. Ja. Und das muss heute ein sehr harmonischer und sehr liebevoller und sehr friedvoller Tag
3: werden. Wie kommst du denn da drauf?
2: Denn heute ist nämlich der Küsst- und Vertragt-Euch-Tag.
3: Oh, auch schön. Hä? Das machen wir doch ganz entspannt.
2: Na, aber so sehe ich es doch auch mal. Der Tag ist mal erfunden worden, um alte Beziehungen zu überprüfen und vielleicht auch zu reparieren, also wenn es da mal Unstimmigkeiten gab oder was. Heute ist die Gelegenheit, einander die Hand zu reichen und ganz entspannt und ganz friedlich in den Tag reinzustarten.
3: Das machen wir so.
2: Das klingt doch. Und wir zwei machen das jetzt mit einer schönen Tasse Kaffee.
3: Genau so sieht's aus.
2: Und Ihnen wünschen wir einen schönen Dienstag. Schönen
3: Morgen. Guten Morgen.

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1: Es ist der 25. August 2016. Die neue Technik für das Planetarium in Rodewisch kann kommen. Der Stadtrat hat am Abend über die Auftragsvergabe für die Neuinstallation des Kuppelprojektionssystems beraten. Die alte Technik war verschlissen, so Planetariumsleiter Jochen Engelmann.
2: Mit der alten Technik war es nur möglich, einzelne kleinere Areale der Kuppel mit Bildern und Videos zu beleuchten. Und die neue Anlage, die ist eben in der Lage, die gesamte Kuppelfläche zu beleuchten. Und man kann eben auch dann von allen Plätzen des Planetariums gleichzeitig die entsprechenden Filme und Bilder am Himmel beobachten.
1: Die Solegewinnung in Bad Elster wird heute unter besonderen Schutz gestellt. Der Brunnen wird am Nachmittag mit einer traditionellen Zeremonie geweiht. Außerdem werden Teile der Sole-Förderanlage erstmals für Besucher geöffnet. Thomas Daffner vom Umweltbüro Vogtland GmbH.
3: Eingeweiht wird die Sole-Bohrung mit der Lagerstätte, der Sole-Lagerstätte dahinter, die Fördertechnik und, wenn man auch so will, die Tätigkeit der Menschen, die später mit der Sole-Hebung und Förderung zu tun haben.
1: Und das geschah heute vor genau 10 Jahren im Vogtland.
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Donnerstag alle miteinander. 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Wir haben es genau Viertel sieben. Ja, der Blick auf die Straßen, da sieht es wirklich entspannt aus. Da haben wir heute einen ganz ruhigen Dienstagmorgen. Störungen liegen aktuell nicht vor. Nur ein Blitzer gibt es schon. Und da steht in Lauterbach in Richtung Oelsnitz. Da ist der graue Caddy am Start. Die Anja hat ihn entdeckt. Ja, und das Wetterchen heute, es bringt uns erstmal Wolken, später aber auch Sonnenschein. Es bleibt tagsüber trocken. Die Temperaturen erreichen 20 bis 22 Grad. 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
2: Also im Vergleich zu gestern sind die Temperaturen heute Morgen deutlich milder. Und das haben wir den vielen Wolken zu verdanken, die über Nacht reingezogen sind und sich ja, wie so eine wärmende Decke übers Vogtland gelegt haben. Die Wolken, die werden im Laufe des Tages aber löchriger. Die Sonne kriegt längere Auftritte und ja, spätestens am Nachmittag sind wir da noch so bei Höchsttemperaturen von 20, 22 Grad angekommen. Regenschauer gibt es heute über den Tag nicht, aber am Abend und in der Nacht zieht ein bisschen was rein. Und das kann uns dann gut und gerne auch morgen am Vormittag noch beschäftigen. Da kommt noch ein bisschen Regen runter. Ansonsten wird es ein bewölkter Tag. Richtung Nachmittag gibt es aber auch sonnige Abschnitte bei 18 bis 20 Grad. Und am Donnerstag ist dann mal wieder richtig Sommer angesagt. Da wird es deutlich wärmer. Es bleibt trocken und die Sonne lacht den ganzen Tag vom Himmel. Jetzt haben wir es 7:05.
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3: Ich bin Ron Tamme. Wie soll das Logo der Landesgartenschau 2029 in Auerbach und Rodewisch aussehen? Darüber sollen die Einwohner abstimmen. Insgesamt waren 12 Entwürfe eingegangen. 2 davon stehen jetzt in der engeren Auswahl. Noch ist an Schnee und Frost kaum zu denken, dennoch rüstet sich Oelsnitz für den bevorstehenden Winter. Der Bau- und Planungsausschuss soll noch in dieser Woche den Auftrag zur Lieferung von 400 Tonnen Streusalz vergeben. Kosten rund 39.000 Euro. Die Feuerwehr im Landkreis Greiz wird besser ausgerüstet. Heute kommen 2 neue Fahrzeuge hinzu. Die Rüst- und Messwagen sollen künftig in Ronneburg bzw. Hohenleuten stationiert sein. Soweit Vogtland Radio kompakt.
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2: Gleich 7:02. Hallo, liebe Autofahrer, schönen guten Morgen. Jo, sieht gut aus, Verkehr rollt, da haben wir nichts zu vermelden. Aber Blitzer gibt's. 2 Stück, der eine in Plauen auf der Reisiger Straße in der 30er-Zone. Blitzt vermutlich in beide Richtungen, das haben wir am Telefon vom Andreas erfahren. Ja, und die Anja hat sich per WhatsApp bei uns gemeldet, hat einen Blitzer entdeckt in Lauterbach in Richtung Oelsnitz. Da steht der graue Caddy. Vielen Dank an die beiden. Und wenn Sie noch was entdeckt haben sollten, ja, dann machen Sie es wie der Andreas und die Anja. Melden Sie sich mal bei uns. Entweder Sie rufen an über die 0800 30 30 113 oder aber Sie schicken eine WhatsApp, geht auch. Die Nummer steht auf vogtlandradio.de. Vielen Dank, wir wünschen eine gute Fahrt.
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2: Jo, auf geht's in diesen Dienstag. Heute haben wir den 25. August und gleich haben wir die gute Nachricht. Und da ziehen wir uns heute mal die Wanderschuhe an. So viel will ich schon mal verraten. Ja, und das Wettergespräch mit Anja Abelin, das gibt's natürlich auch in dieser halben Stunde. Zuvor aber noch Musik. Unter anderem ein Kracher von Europe. The Final Countdown. Wir wünschen einen schönen Dienstag.

0: Goodbye. 10 Minuten nach halb 7 ist es.
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0: Vor ein paar Tagen haben wir ja darüber berichtet, dass der Mockelbahnradweg zwischen Adorf und Osbach neu eingeweiht worden ist. Ja, da sind Brücken gebaut worden, das war ein sehr, sehr aufwendiges Projekt. Und jetzt gibt es vom nächsten sozusagen grenzüberschreitenden Projekt zu berichten. Es gibt nämlich 3 neue Wanderwege von Bad Elster ins benachbarte Tschechien. Diese 3 Wege, die werden jetzt am kommenden Samstag eingeweiht. Ja, von Bad Elster aus geht's nach Krugsreuth, nach Neuberg und auch nach Thunbrunn. Das sind diese grenzüberschreitenden Wanderwege. Die werden wiedereröffnet deshalb, weil diese Wege ins Ascherland bereits zu früheren Zeiten einmal gegeben hat. So neu ist das also alles nicht. Ja, die Einweihung wird dann am Samstag mit einem gemeinsamen Fest auf dem Burggelände in Podradi gefeiert. Die Wege auf deutscher Seite sind in den vergangenen Wochen durch den Ortswegewart von Bad Elster durch Siegfried Werner neu beschildert worden. 25 Wegweiser hat er dazu an 8 Punkten angebracht. 100 Stunden Arbeit stecken da mittendrin, stecken da mindestens drin, hat er gesagt. Und die Verbindung, die nutzen zum größten Teil bestehende Wege diesseits und auch jenseits der Grenze. Je nach Startpunkt in Bad Elster sind die Strecken bis zu 5 Kilometer lang. Ja, und wiederbelebt werden die deshalb, weil es die alten Wege schon einmal gab. Bereits 2019 hatte der Ortswegewart die Aktivierung der alten Wanderwege im Stadtentwicklungskonzept von Bad Elster eingebracht. Eine Karte von 1937 diente dazu als Vorlage. Ja, nur ist es auch möglich, auf 3 neuen Wegen nach Tschechien zu wandern. Super Initiative, super Idee für uns heute. Die gute Nachricht am Morgen. Ja, wenn Sie auch mal irgendeine Begebenheit, irgendeine Story haben, wo Sie der Meinung sind, könnte mal die gute Nachricht bei Vogtland Radio werden. Lassen Sie es uns wissen. Wir sind dankbar für Ihre Vorschläge. Am besten Sie schicken mal eine Mail an gutenachricht@vogtlandradio.de.
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0: Musik von Rock, Sex Waters, How Do You Do? Wir haben 6.45 Uhr, 6:45, 6:45. Schnell mal der Blick auf die Straßen, da sieht es wirklich gut aus. Störungsmeldungen haben wir heute Morgen nicht. Aber es gibt zwei Blitzer, der eine in Blauen auf der Reisigerstraße in der 30er-Zone in beide Richtungen. Und dann haben wir noch einen in Lauterbach in Richtung Oelsnitz. Da steht der graue Caddy. So, und jetzt kümmern wir uns mal ums Wetter.
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0: Und mit unserer Vogtland-Radio-Wetterexpertin Anja Obelin. Guten Morgen, grüß dich, Anja.
2: Guten Morgen, Thomas. Hallöchen, moin, moin.
0: So, Anja, ich freue mich. Gleich kommt die Denise Schuh von der Volksbank Vogtland-Saale-Orla. Mhm. Und mit ihr werde ich dann in der halben Stunde zwischen 7:30 und 8 reden über den Firmenlauf. Morgen ist ja wieder soweit. Das Riesen-Event hier bei uns in der Region mit 5000 Läufern. Da muss man natürlich jetzt mal ganz exquisit auch mal in das Wetterchen für morgen reingucken, weil das interessiert ja die Denise und alle anderen auch. Aber ich würde sagen, gucken wir erstmal auf heute, bevor wir zum Morgen kommen, oder?
2: Mhm, machen
0: wir schon der Reihe nach, ne?
2: Ja, machen wir der Reihe nach. Also heute, wir starten teilweise mit Wolken. Wir haben 13 Grad in Klingenthal, 11 Grad in Plauen, 12 Grad in Gera. Also hat sich so im zweistelligen Bereich heute Morgen schon mal eingependelt, das Ganze. Und nachher im Laufe des Tages werden die Wolken ein bisschen mehr und zahlreicher. Und nachmittags kommt auch örtlich etwas Regen dazu. Das Ganze dann bei maximal 18 Grad, zum Beispiel um den Aschberg herum. Und dann bis 20 und 22 Grad an der Zwickauer Mulde oder auch an der Pöhl und an der Weißen Elster.
0: Na bitte, das lässt sich doch gut aushalten. Schöner,
2: schöner
0: Spätsommertag, würde ich sagen.
2: Ja, genau.
0: Steht uns da ins Haus. Prima. Nun guck mal auf morgen, auf den Mittwoch. Anja, ich erinnere mich, da war gestern noch so eine kleine Niederschlagswahrscheinlichkeit
2: für
0: den Tag drin. Ist das noch?
2: Also das ist erstmal dann vor allem nachts und das hält sich morgen dann bis in den Vormittag auf alle Fälle hinein, dass da noch Wolken sind und dass da auch teilweise noch ein bisschen Regen mit dran ist, vor allem aber im thüringischen Vogtland. Und es wird dann aber im Laufe des Tages allmählich trockener. Das Ganze bei frischeren 16 bis 18 Grad, aber trotz alledem nachmittags sieht das eigentlich ganz gut aus, dass es dann trocken ist.
0: Okay, wird es dann noch ein bisschen wärmer oder bleibt es ja auch bei diesen 18 Grad?
2: Also ganz viel wärmer wird es nicht. Also wenn die Sonne dann nochmal durchkommt, sind vielleicht 20 Grad drin. Aber wenn die Wolken bleiben, bleibt es bei 18 Grad. Ah. Ich denke, für die Läufer nicht ganz dramatisch. Die bewegen sich.
0: Richtig.
2: Denen wird auf alle Fälle warm. Für die Zuschauer wäre es ein bisschen netter. Aber gut, da muss man halt ein Jäckchen überziehen.
0: Wollte ich gerade sagen. Zieht man sich ein Jäckchen drüber und dann kann man dieses Highlight auf jeden Fall im Vogtlandstadion oder auch unterwegs an der Strecke natürlich auch verfolgen.
2: Genau.
0: In der Hauptsache, es bleibt trocken. Das wäre großartig. Das wäre klasse für angenehme Temperaturen. Ja, sagen die Läufer dann schon selber. Die wissen, wie das funktioniert. Die 5000 Mann.
2: Genau.
0: Das spricht sich rum unter denen, wie man das macht, weißt du? Prima.
2: Glaube ich auch.
0: Ich danke dir für den Moment und in 2 Stunden sind wir wieder da und dann gucken wir auch mal, wie es für den Rest der Woche dann weitergeht.
2: Machen wir, genau.
0: In dem Sinne, bis nachher. Tschüss.
2: Bis dann. Ciao.

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3: Der Himmel hängt heute Morgen voller Wolken und denen haben wir auch die, ja, ich sag mal, im Vergleich zu gestern relativ milden Temperaturen zu verdanken. Die Wolkendecke, ja, wie eine schützende Decke, hat die sich über Nacht übers Vogtland gelegt. Auf Temperaturen um 20, 22 Grad werden wir am Nachmittag kommen. Die Wolken reißen später

0: so nach und nach auf und dann kommt auch die liebe Sonne zum Vorschein. Tagsüber bleibt es heute erstmal trocken. Regenschauer sind aber zu erwarten für den Abend bzw. für die Nacht. Und das zieht sich dann auch so ein bisschen in den Mittwoch rein. Auch morgen Vormittag kann es immer mal noch eine kurze Regenhusche geben. Richtung Nachmittag bleibt es dann weitgehend trocken. Und dann kommt auch die Sonne zum Vorschein. Allerdings die Temperaturen werden morgen wahrscheinlich nicht über die 20 Grad Marke hinauskommen. Das ändert sich dann am Donnerstag. Da wird es deutlich wärmer. Da sind 25 bis 28 Grad drin. Es bleibt trocken und es gibt den ganzen Tag über jede Menge Sonne. Jetzt haben wir es um 7.
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2: Ich bin Ron Tamme. Wie soll das Logo der Landesgartenschau 2029 in Auerbach und Rodewisch aussehen? Darüber sollen die Einwohner abstimmen. Insgesamt waren 12 Entwürfe eingegangen. 2 davon stehen jetzt in der engeren Auswahl. Einzelheiten zur Abstimmung wollen die Verantwortlichen heute bekannt geben. Noch ist an Schnee und Frost kaum zu denken, dennoch rüstet sich Oelsnitz für den bevorstehenden Winter.
3: Der Bau- und Planungsausschuss soll noch in dieser Woche den Auftrag zur Lieferung von 400 Tonnen Streusalz vergeben. Die Kosten dafür belaufen sich auf rund 39.000 Euro. Vergeben werden soll auch der Winterdienst selbst. Weil die Stadt weder Personal noch Technik dafür hat, soll ein Fremdbetrieb räumen und streuen. Der Auftrag soll an eine Adorfer Firma gehen. Lukas Wolf, Vogtlandradio.
2: Die Feuerwehr im Landkreis Greiz wird besser ausgerüstet. Heute kommen 2 neue Fahrzeuge hinzu. Die Rüst- und Messwagen sollen künftig in Ronneburg bzw. Hohenleuten stationiert sein. Sie werden am Abend offiziell übergeben. Die Pläne für ein neues Erlebniszentrum an der Talsperre Pöhl werden konkreter. Im Rahmen des sogenannten AREX-Projekts haben sich Architekturstudenten mit der künftigen Gestaltung des Areals beschäftigt und eigene Entwürfe entwickelt.
4: Alle Arbeiten werden am 1. Oktober im Vogtlandmuseum Plauen öffentlich vorgestellt. Anschließend wählen eine Fachjury und der Talsperrenzweckverband die besten Entwürfe aus. Der bisherige Funktionsbau am Gunzenberg soll langfristig durch ein modernes Zentrum mit Gastronomie, Events, Wassersportangeboten und Touristinformationen ersetzt werden. Kostenschätzung rund 12 Millionen Euro. Matthias König, Vogtlandradio.
2: Handball-Regionalligist Einheit Plauen präsentiert heute sein neues Team. Der 17-köpfige Kader mit 5 Neuzugängen wird am Abend in der Einheit Arena offiziell vorgestellt. Danach bestreiten die Füchse ein hochkarätiges Testspiel gegen einen tschechischen Zweitligisten. In der ersten Runde des DFB-Pokals ist Bundesliga-Absteiger Wolfsburg beim Regionalligisten Alt Glienicke erst im Elfmeterschießen weitergekommen. 8:9, so das Endergebnis. Zuvor hatte es 3:3 gestanden. Würzburg unterlag Köln mit 1:2, der HSV gewann in Ferl mit 3:0 und der hallische FC musste sich Schalke mit 2:5 geschlagen geben. Das waren die Vogtlandradio-Nachrichten.
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0: Wir haben es 3 Minuten nach 7. Schöne guten Morgen hinaus auf die Straßen. Ja, sieht gut aus. Störungsmeldung haben wir aktuell nicht. Blitzer gibt es aber in Plauen auf der Reisiger Straße im 30er Bereich in beide Richtungen. Und dann haben wir noch einen in Lauterbach in Richtung Oelsnitz. Und wenn Sie noch was entdeckt haben, Staus, Blitzer oder mehr, dann seien Sie so lieb, rufen Sie mal an, wir sagen es weiter. 0800 30 30 113, gerne per WhatsApp, die Nummer steht auf vogtlandradio.de. Vielen Dank, wir wünschen eine gute Fahrt.
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0: Und mit Ron Tamme in den Nachrichten. Ronne, grüß
5: Guten
0: dich.
5: Morgen.
0: Hi, hallo. So, jetzt wird's bei uns spannend. In dieser halben Stunde, die Dennis Schuh ist da von der Volksbank Vogtland. Hallo, Ola. Denn morgen ist es ja wieder soweit. Der große Firmenlauf steht an 5000 Läufer.
5: Und viele davon schnurren jetzt schon mal die Schuhe.
0: Haben in den vergangenen Wochen schon fleißig trainiert. Ja. Da gab's ja schon Angebote für die Vorbereitung auf den Lauf. Ja, das wird wieder, ja, das ist das größte Volkssportereignis bei uns hier im Vogtland. Ja. Wir sind wieder mit dabei, wir von Vogtland Radio freuen wir uns sehr drüber. Ja, und die Denise ist da und mit ihr werden wir jetzt in dieser halben Stunde mal reden, was da so Neues gibt und was da morgen alles so über die Bühne geht, sozusagen im Vogtlandstadion.

0: Dienstagmorgen, wir haben 7:10.
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0: So, und jetzt wird's sportlich, und das im wahrsten Sinne des Wortes. Die Denise Schuh ist da von der Volksbank Vogtlandzahle. Hola, Denise, grüß dich. Schönen guten Morgen.
2: Schönen guten Morgen. Alle Schön, dass ich wieder hier sein darf.
0: Alle Jahre wieder, kann man sagen, denn alle Jahre wieder steht er an der große Firmenlauf der Volksbank Vogtlandzahle. Hola, morgen bereits zum 14. Mai. Ja, morgen ist es nun soweit, und er startet, und er ist mit 5000 Startern mal wieder, ja, man kann sagen, ausverkauft, ne? Oder?
2: Ja, das stimmt. Wir sind ausverkauft.
0: Ja, Denise, wie liefen denn in diesem Jahr die Vorbereitungen und auch die Anmeldungen? Ich habe gehört, ihr wart sehr zeitig ausverkauft, ne? Dieses Jahr.
2: Das ist richtig, ja. Bereits am 8. Juni mussten wir verlauten lassen, ausverkauft. Also da ging leider nichts mehr für alle, die sich später noch gemeldet haben. Ja, es gibt auch morgen keine Möglichkeit mehr, sich vor Ort anzumelden. Wir sind leider, alle Tickets sind weg, und wir sind, ja, ausverkauft.
0: Und mit 5000 Läufern auch an der Kapazitätsgrenze, muss man auch sagen, ne?
2: Ja, das stimmt. Wir sind in diesem Jahr 355 Firmen, was noch mal eine Steigerung zum letzten Jahr ist. Und ja, also wir sind da wirklich guter Dinge, dass es morgen eine gute Sache wird. Und die Vorbereitungen liefen auch planmäßig. Also soweit alles gut. In den letzten Wochen sind wir natürlich wirklich in der Hochphase. Aber so hat alles planmäßig begonnen. Also
0: es gibt ja auch jetzt mittlerweile schon diesen roten Faden. Ne? Beim 14. Mal, da weiß man ungefähr, wie es lang zu laufen hat. Obwohl jedes Jahr, wir unterhalten uns ja auch immer drüber, jedes Jahr erkennt man dann im Nachhinein, hey, eine Kleinigkeit für nächstes Jahr könnten wir mal noch verändern, und dies und jenes und so weiter und so fort. Man lernt jedes Jahr dazu. Und da sind wir auch schon eigentlich bei meiner nächsten Frage, Denise. Denn es gibt ja auch in diesem Jahr Neuerungen. Beginnen wir mal mit den Startzeiten. Da ist ja wohl eine neue Welle, glaube ich, dazugekommen, ne?
2: Genau, wir haben uns überlegt, dass wir das Hauptfeld quasi nochmal durch eine weitere Welle entzerren. So haben wir in diesem Jahr erstmals dann 6 Startschüsse, die abgegeben werden. Wir haben um 17.15 Uhr den ersten Start für unsere ambitionierten Läufer, die Durchstarter, mit ihren Durchstarteraufklebern. 17.20 Uhr kommen die lila Startnummern dazu. Die erste Gruppe vom Hauptfeld, die zweite Gruppe vom Hauptfeld ist um 17.30 Uhr mit den orangenen Startnummern. Und die dritte Gruppe vom Hauptfeld sind die blauen Startnummern, die kommen dann um 17.40 Uhr. 17.50 Uhr ist dann die letzte Welle vom Hauptfeld mit den grünen Startnummern. Und ganz hinten drauf um 18 Uhr, die haben natürlich auch eine Stunde Laufzeit, die ganzen Walker, Spaziergänger, Geher, die dies ein bisschen gemütlicher angehen lassen.
0: Die Spielregeln sind ja für alle gleich. Ne? Eine Stunde Zeit, um diese etwa 5 Kilometer lange Strecke zu bewältigen. Wichtig vielleicht auch noch, Denise, sollte man an dieser Stelle nochmal darauf hinweisen, dass wirklich jeder sich auch an diese Farbe da hält. Ne? Nicht, dass jetzt jemand, der die blaue Farbe hat, schon bei den Grünen mitläuft, jetzt mal wirklich bitteschön, damit da Ordnung reinkommt und damit auch hinterher jeder sein Ergebnis bekommt, dass wirklich bitte jeder zu der Zeit kommt, wo er da noch eingeteilt ist. Ne?
2: Genau, ja. Also das wäre schön, wenn wir uns da wirklich alles so ein bisschen dran halten. Wir haben auch eine Einlasskontrolle, die das nochmal kontrollieren.
0: Und ihr habt das ja auch im Vorfeld ganz intensiv kommuniziert, damit das wirklich jeder weiß. Ja, und da ist ja zum Glück, muss man sagen, auch die Säumestraße rechtzeitig fertig geworden. Die Verbindung hier von Plauen raus ins Vogtlandstadion, was die An- und Abreise und auch den Lauf enorm erleichtert. Gibt es da noch irgendwas zu beachten, was die Anreise und die Abreise und auch für die Aktiven bzw. für die Zuschauer angeht?
2: Ja, also wir sind auch sehr froh, dass die Baustelle jetzt letzte Woche abgeschlossen werden konnte, und somit ist die Zufahrt wieder möglich. Und ansonsten gilt eigentlich für alle Läufer und Besucher nur, dass über den Nachwuchsbereich kein Eintritt in das Vogtlandstadion möglich ist, sondern wirklich nur über die Badkurve und über den Eingang auf der Jössnitzer Seite, weil im Nachwuchsbereich wird der Start aufgebaut, und da können wir leider niemanden reinlassen, weil wir alles aufbauen müssen und vorbereiten müssen.
0: Ist logisch, da müssen die Vorbereitungen dann für den Start von dem großen

0: Event getroffen werden, da wo dann sechsmal geschossen wird, bei sechs Starts.
1: Genau.
0: Das knallt dann. Ja. Super Sache. Dennis, ich danke dir für den Moment. Wir spielen eine Musik und dann gucken wir mal noch ein bisschen in ein paar Details rein für morgen. Danke dir.

0: Sekunde.
1: Auf die Sekunde genau, 7:58 haben wir es.
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1: So, die Denise ist da, Denise Schuh von der Volksbank Vogtland-Zahler. Wir reden über den Firmenlauf morgen, den mittlerweile 14. Mai. Denise, wir haben vor ein paar Minuten ja schon ein paar Informationen gegeben. Ich würde sagen, jetzt kommen wir mal zu einem ganz wichtigen Punkt. Wir kommen mal zu den vielen Helfern, die ja für so eine große Veranstaltung nötig sind. Sag mal, wer macht denn in diesem Jahr die Versorgung, beziehungsweise wer hilft und wer unterstützt eigentlich alles mit? Kann man die alle aufzählen?
3: Die kann man alle aufzählen, aber ich glaube, das würde jetzt ein bisschen den Rahmen sprengen. Aber ich kann gerne mal ein paar wirklich erwähnen. Also der Kreissportbund unterstützt uns jedes Jahr ganz, ganz klasse. Wir haben auch das THW mit vor Ort, die Verkehrswacht. Die unterstützen uns bei den Streckenposten. Natürlich unsere eigenen Mitarbeiter sind auch sehr, sehr zahlreich dieses Jahr vertreten und helfen uns mit vor Ort. Und für die Versorgung, fürs Catering sind dieses Jahr wieder die vier großen Blauner Vereine zuständig.
1: Ja, ja.
3: Der HC Einheit Blauen, SV04 Obolosa Blauen, Wacker Blauen und auch der VfC Blauen. Die machen wieder das Catering vor Ort und die sorgen wieder für die Bratwurst und das Radler nach dem Lauf.
1: Ganz, ganz wichtig, weil das muss man an dieser Stelle auch mal noch mit betonen. Das ist ja nicht oder Sinn der Veranstaltung, dass man einfach da hinkommt, diese Runde rennt und dann gehen alle auseinander, gehen ihre Wege, weil es ist ja eigentlich auch Sinn und Zweck und das erleben wir ja eigentlich auch in jedem Jahr, dass das ganz gut klappt, dass die Firmen dann hinterher noch ein bisschen zusammen auf der Wiese sitzen, mal noch ein bisschen schwatzen, was essen, was trinken, einfach mal nach dem sportlichen Highlight auch noch ein bisschen gemeinsame Zeit verbringen. Ne?
3: Genau, das ist Sinn und Zweck dieser Veranstaltung und das soll wirklich so eine Team bildende Maßnahmen sein und dass wir wirklich sagen, alle zusammen und man macht was gemeinsam, man bewegt sich gemeinsam.

0: gemeinsam und hinterher natürlich das Radler noch zum Abschluss, zum Anstoßen.
1: Na klar.
0: Das macht doch ganz viel Freude und da gucken wir mal ganz viele glückliche Gesichter hin.
1: Richtig, auf jeden Fall. Und wie gesagt, das ist auch so, ich sag mal, man kennt das ja alle, in der Hektik des Alltags und so weiter, da kommst du gar nicht mitunter, gar nicht so sehr dazu, dich auch mal mit einem Kollegen auszutauschen. So sitzt du auf der Wiese, trinkst einen Radler und lernst dich einfach mal ein bisschen besser kennen. Das ist doch einfach nur klasse und deshalb, ich denke mal, deshalb ist auch in jedem Jahr der Ansturm so groß. Das ist ein ganz wichtiger Fakt.
0: Das stimmt,
1: Geschichte.
0: Das hören wir wirklich oft.
1: Ja, Dennis, du sind ja auch ein paar Promis oder ein paar mehr oder weniger bekannte Persönlichkeiten dabei. Wer wird denn morgen erwartet?
0: Also wir haben den einen oder anderen Bürgermeister aus der Region mit am Start. Natürlich auch unser Chef, der Herr Hostalker, geht auch wieder mit an den Start und möchte wieder eine Bestzeit laufen. Und wir können natürlich auch wieder unser vogtländisches Leichtathletikpaar begrüßen, den Sebastian und die Christina Händel. Ja. Die sind auch wieder mit dabei. Die haben auch schon die Trainingsläufe, die wir im Vorfeld absolviert haben, mit betreut. Und die gehen mit Startnummer 1 und 2 wieder mit an den Start und sorgen wahrscheinlich wieder für eine Bestleistung.
1: Könnte passieren. Die zwei, die kommen immer so, ja, sie laufen von weg, aber schon fast so ein bisschen außer Wertung, kann man sagen.
0: Das definitiv, ja.
1: Aber sie sind da, ja, das Zugpferd, der Magnet vorn dran. Ja. Super. Ja, Dennis, wie wird denn gewertet? Was gibt es zu gewinnen? Gibt es auch wieder Medaillen für die Teilnehmer oder vielleicht auch wieder eine Spende für einen guten Zweck? Gehört ja auch dazu.
0: Ja. Also wir haben auch in diesem Jahr wieder eine schöne Finisher-Medaille. Das ist ja jetzt schon das dritte Jahr. Ja. Also da kann man jetzt so ein bisschen seine Sammlung erweitern. Und natürlich spenden wir auch in diesem Jahr wieder 3 Euro pro Läufer an die Stiftung zur Hilfe krebskranker Kinder im sächsischen Vogtland. Und zu gewinnen gibt es natürlich trotzdem auch wieder einen Pokal für die Firmen, die am meisten Läufer in ihrer Firma akquirieren konnten. Da gibt es auch in diesem Jahr noch eine neue Kategorie. Für die nochmal größeren Firmen haben wir die Kategorie ab 500 Mitarbeiter nochmal extra eingeführt.
1: Okay.
0: Und somit haben wir in diesem Jahr 7 Kategorien, die wir dann auszeichnen und können dann 21 Pokale übergeben und noch eine kleine Erfrischung dann fürs Team.
1: Natürlich, die gehört ja dazu. Man braucht ja was zu trinken, wenn man dann auf der Wiese sitzt. Ne?
0: Genau. Ne? Man hat ja geschwitzt und dann nach dem Sport kann man sich schon mal einen Radler gönnen.
1: Da schließt sich der Kreis. Ja, mit dem Schwitzen haben wir mal schauen, morgen so um die 20 Grad. Wir haben gerade mit der Anja schon mal drüber gesprochen. Vormittags ein bisschen Regen, Nachmittag weitgehend trocken. Wir werden es auf jeden Fall im Auge behalten. Aber trotz alledem, egal. Es wird ein Event. Das ist eigentlich
0: auf jeden Fall. Und ich würde mal sagen, Lemmy, du sorgst dafür, dass die Regenwolken ausbleiben und dass es dann trocken bleibt am Abend.
1: Ich gebe mir Mühe. Ich werde 3 von 9 mit der Anja noch mal reden, ob wir da irgendwo einen Deal machen können. Also an mir soll es nicht liegen, wenn es irgendwo möglich ist. Ich freue mich auf jeden Fall auch sehr, dass ich mit der Madeleine gemeinsam die Veranstaltung wieder machen darf. Nochmal herzlichen Dank. Also es ist auch für uns zwei immer ein Riesen-Event, wo die Gänsehaut einfach mitspielt.
0: Das stimmt. So. Und wir freuen uns auch, dass ihr wieder dabei seid.
1: Na, gerne doch. Freuen wir uns auf jeden Fall auf den 14. Firmenlauf. Morgen Nachmittag dann im Vogtlandstadion beziehungsweise ringsrum. Dennis, du hast garantiert heute noch viel zu tun, könnte ich mir vorstellen.
0: So ja, kurz, der Aufbau startet jetzt.
1: Kurz vorher in der heißen Phase. Danke, dass du da gewesen bist. Danke, dass du dir die Zeit genommen hast. Und ja, wir drücken die Daumen, dass morgen alles gut geht, dass alle gesundheitlich vor allen Dingen auch, was ja ganz wichtig ist, gut wieder reinkommen. Und ansonsten wünschen wir uns alle einen richtig schönen 14. Firmenlauf morgen Nachmittag. Danke dir.
0: Danke.
1: Bis morgen dann.
0: Ja, tschüss.

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1: Noch ist der Himmel über dem Vogtland ziemlich bewölkt. Da werden sich in den nächsten Stunden aber größere Lücken bilden, wo dann auch mal die Sonne durchblinzeln kann. Es bleibt heute tagsüber auch trocken. Ja, und die Temperaturen erreichen Werte um die 20, 22 Grad dann am Nachmittag. Am Abend und in der Nacht zieht aber ein bisschen Regen rein. Da kann es örtlich mal ein paar Spritzer geben, auch morgen zum Start. In den Mittwoch ist noch ein bisschen Regen möglich. Der zieht dann so nach und nach raus. Es werden aber morgen die Wolken ein bisschen kompakter bleiben. Zwischendrin gibt es am Nachmittag auch sonnige Momente. Temperaturen morgens um die 20, 21 Grad. Ja, und dann kommt der Donnerstag und da geht es stetig bergauf. Donnerstag 25 bis 27 Grad und dazu den ganzen Tag über strahlenden Sonnenschein. Jetzt haben wir es 7:30.
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2: Ich bin Ron Tamme. Ein leerstehendes Fabrikgebäude ist in Weida zum Ziel dreister Kupferdiebe geworden. Wie es jetzt bekannt wurde, waren die noch Unbekannten übers Wochenende in die ehemalige Energiezentrale der Lederwerke eingestiegen. Dort schnitten sie ein etwa 5 cm starkes Kabel heraus. Wie soll das Logo der Landesgartenschau 2029 in Auerbach und Rodewisch aussehen? Darüber sollen die Einwohner abstimmen. Insgesamt waren 12 Entwürfe eingegangen, 2 davon stehen jetzt in der engeren Auswahl. Noch ist an Schnee und Frost kaum zu denken, dennoch rüstet sich Oelsnitz für den bevorstehenden Winter. Der Bau- und Planungsausschuss soll noch in dieser Woche den Auftrag zur Lieferung von 400 Tonnen Streusalz vergeben. Kosten rund 39.000 Euro. Soweit Vogtland Radio Kompakt.
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1: 7:58 haben wir es und wir gucken auf die Straßen. Ja, da rollt der Verkehrsstörungsmeldung, haben wir aktuell nicht. Aber es gibt einige Blitzer. Zum Beispiel auf der B92 am Ortsausgang Elsterberg Richtung Plauen. Da steht der graue Caddy. Der blitzt da vermutlich in beide Richtungen. Der Kevin und auch die Nicole haben es gemeldet. Dann haben wir einen Blitzer in Plauen auf der Reisiger Straße. Auch da beide Richtungen. Danke an den Andreas. Der Andi hat sich gemeldet. Blitzer entdeckt in Plauen am Weinberg. Hier mitten einer Laserpistole. Und dann gibt es noch einen in Lauterbach in Richtung Oelsnitz. Auch da steht ein Caddy und schießt teure Bilder. Ja, das war's. Wenn Sie ergänzen können, wenn Sie noch was entdeckt haben, dann klingeln Sie mal durch. Wir sagen es gerne weiter. 0800 30 30 113. Gerne per WhatsApp. Die Nummer steht auf vogtlandradio.de. Vielen Dank. Wir wünschen eine gute Fahrt.
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1: Schönen Dienstag alle miteinander. Heute haben wir den 25. August und gleich gibt's bei uns Neues vom Sport.

0: Dienstagmorgen, hier ist Vogtlandradio. 10 Minuten nach 7:30 haben wir's.
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0: So, der Ron ist da. Grüß Hallihallo. Dich. Hallo. Und jetzt wird's sportlich, denn es ist die 15. Auflage gewesen und es war eine Rekordkulisse. 32 Mannschaften sind beim 15. Junior Cup im Handball in Plauen angetreten.
2: Es ist damit wohl das größte Handballturnier im Vogtland gewesen. Gespielt wurde in 3 Sporthallen gleichzeitig. Für den gastgebenden HC Einheit Plauen gab es dabei besonderen Grund zur Freude. Die E-Jugend der Spielgemeinschaft mit Oberlosa sicherte sich ungeschlagen den Turniersieg in der jüngsten Altersklasse. Die Mannschaft setzte sich in 5 packenden Spielen sogar gegen die großen Leistungszentren aus Aue und Dessau durch.
0: Am Wochenende ist auch das traditionsreiche Längenfelder Dressur und Springreiten über die Bühne gegangen. Es ist die 65. Auflage gewesen und zeitgleich feierte der Verein sein 60-jähriges Bestehen.
2: Zum Sportlichen, fast 350 Teilnehmer wurden gezählt. Das Programm reichte von Nachwuchswettbewerben wie dem sächsischen Teenie-Dressur-Cup bis hin zu 8 anspruchsvollen Dressur- und Springprüfungen der schweren Klasse S. In der Königsklasse konnte Hardy Heckel einen sensationellen 2. Platz feiern und in der Eignungsprüfung der Klasse A holte der Gastgeber mit Antje Schöniger sogar einen Heimsieg. Zudem gab es mehrere Top-10-Platzierungen.
0: Und damit schnüren wir die Laufschuhe, denn trotz Regens sind zum Berglandlauf in Hammerbrücke zahlreiche Athleten an den Start gegangen.
2: 108, um genau zu sein, die absolvierten Strecken zwischen 500 Metern und 15 Kilometern. Über den langen Kanten sicherte sich Pascal Gemko den Tagessieg bei den Herren. Bei den Damen über 10 Kilometer kam einmal mehr Angel Jakob als erstes ins Ziel.
0: Der Gera-Marktplatz verwandelt sich ab heute in einen großen Sandkasten. Zum 9. Mal wird dort der Gera Beach ausgetragen.
2: Ja, im Mittelpunkt stehen dabei verschiedene Beachvolleyball-Turniere vom Firmencup über die Klassenmeisterschaft bis hin zur Stadtmeisterschaft am Samstag. Vormittags gehört der Sand unter anderem den Kita-Kindern, die können da auch buddeln. Abends gibt es da auch eine Beach-Lounge und erstmals auch Sommerkino.
0: Und zum Schluss blicken wir nochmal zu den starken Vogtländern, denn für die Kraftsportfreunde Stöckicht läuft der Countdown für ein wahres Highlight.
2: Denn am kommenden Samstag sind die Rhein-Plauner Gastgeber zur ersten Runde der Sachsenliga. Veranstaltungsort ist die Halle der Plauner Gewichtheber. Im vergangenen Jahr gab es für die Vogtländer einen 4. Platz. Ziel in diesem Jahr ist ein Platz unter den ersten 5, denn damit wäre der Verein auch für die Endrunde qualifiziert. Dann drücken wir mal die Daumen, dass das klappt. Los geht der Wettkampf Samstag 12 Uhr.
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3: Der Himmel über dem Vogtland zeigt sich heute Morgen ziemlich bewölkt, aber die Wolken, die kriegen schon die ersten Lücken. Soll heißen, im Laufe des Tages verziehen die sich mehr und mehr, werden nicht komplett verschwinden, aber werden große Lücken für die liebe Sonne aufmachen. Es bleibt heute trocken, die Temperaturen gehen hoch auf 22, vielleicht auch 23 Grad. Tagsüber bleibt es trocken am Abend und in

0: Nacht zieht ein Regengebiet durch und das kann gut und gerne auch morgen in den Vormittagsstunden mal noch ein bisschen nasse Last auf uns herabwerfen. Dann bleibt es weitgehend trocken, die Wolken bleiben aber morgen auch da. In Richtung Nachmittag haben wir kurze sonnige Abschnitte zu erwarten. Temperaturen morgen 20, vielleicht auch 21 Grad. Und am Donnerstag geht es wieder steil aufwärts, da wird es richtig warm. Da erwarten wir bei ganz viel Sonne Höchsttemperaturen zwischen 25 und 28 Grad. Um 8.
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2: Ich bin Ron Tamme. Knapp 40.000 Menschen im Vogtlandkreis leben mit einer Behinderung. Mehr als die Hälfte davon gilt als schwerbehindert. Und weil die Antragszahlen immer weiter steigen, richtet der Landkreis ab kommenden Monat eine neue Service-Nummer zu Fragen rund um das Schwerbehindertenrecht ein. Das Angebot ergänzt die Anlaufstelle im Plauner Landratsamt, heißt es. Im vergangenen Jahr wurden mehr als 5.500 Neuanträge gestellt. Das sind gut 1.300 mehr als noch vor 7 Jahren. Ein leerstehendes Fabrikgebäude ist in Weida zum Ziel dreister Kupferdiebe geworden. Wie erst jetzt bekannt wurde, waren die noch Unbekannten übers Wochenende in die ehemalige Energiezentrale der Lederwerke eingestiegen. Dort schnitten sie ein etwa 5 cm starkes Kabel heraus. Abtransportiert wurde die Beute mit einer Schubkarre, heißt es weiter. Der genaue Schaden kann noch nicht beziffert werden. Wie soll das Logo der Landesgartenschau 2029 in Auerbach und Rodewisch aussehen? Darüber sollen die Einwohner abstimmen. Insgesamt waren 12 Entwürfe eingegangen. 2 davon stehen jetzt in der engeren Auswahl. Einzelheiten zur Abstimmung wollen die Verantwortlichen heute bekannt geben. Noch ist an Schnee und Frost kaum zu denken, dennoch rüstet sich Oelsnitz für den bevorstehenden Winter.
3: Der Bau- und Planungsausschuss soll noch in dieser Woche den Auftrag zur Lieferung von 400 Tonnen Streusalz vergeben. Die Kosten dafür belaufen sich auf rund 39.000 Euro. Vergeben werden soll auch der Winterdienst selbst. Weil die Stadt weder Personal noch Technik dafür hat, soll ein Fremdbetrieb räumen und streuen. Der Auftrag soll an eine Adorfer Firma gehen. Lukas Wolf, Vogtlandradio.
2: Handball Regionalligist Einheit Plauen präsentiert heute sein neues Team. Der 17-köpfige Kader mit 5 Neuzugängen wird am Abend in der Einheit Arena offiziell vorgestellt. Danach bestreiten die Füchse ein hochkarätiges Testspiel gegen einen tschechischen Zweitligisten. Das waren die Vogtlandradio Nachrichten.
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0: 3 Minuten nach 8 haben wir es. Hallo hinaus auf die Straßen. Störungsmeldungen liegen aktuell nicht vor. Es rollt, aber Blitzer haben wir. Auf der B92 am Ortsausgang Elsterberg in Richtung Plauen. Da steht der graue Caddy, blitzt in beide Richtungen. Dann haben wir noch 2 Blitzer in Plauen, der eine auf der Reisiger Straße in der 30er Zone, auch da in beide Richtungen. Und in Plauen am Weinberg, da steht die Polizei mit einer Laserpistole. Außerdem gibt es einen Blitzer in Triebel Richtung Oelsnitz, einige Meter nach dem festen Blitzer auf der rechten Seite aus dem dunkelblauen Caddy raus. Der Sepp hat's gemeldet. Dankeschön. Ja, und wenn Sie noch was haben, Staus, Blitzer oder mehr, dann sagen Sie es uns, wir sagen es weiter. 0800 30 30 113. Gerne per WhatsApp die Nummer im Netz auf vogtlandradio.de. Vielen Dank, wir wünschen eine gute Fahrt.
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0: Und mit Ron Tamme in den Nachrichten. Grüß dich, Ron.
4: Guten Morgen.
0: So, Ron, wer den 25. August im Ausweis stehen hat,
4: ja,
0: der hat heute einen guten Tag.
4: Der hat Geburtstag.
0: Ja, das war ein Wurst.
4: Ob das immer so gut ist, weiß ich nicht.
0: Ja, warum nicht? Ist doch ein Tag zum Feiern. Gut.
4: Ja.
0: Je älter man wird, desto mehr nimmt da die Begeisterung ab.
4: Das stimmt wohl.
0: Ja, als Kind kannst du es kaum erwarten, aber mit den Jahren sagst du dir, naja, gut, wieder ein Zähler rum, nutzt ja nun mal nichts. Ne? 2 Promis feiern heute Claudia Schiffer,
4: aha,
0: deutsches Model 1, die Muse von Karl Lagerfeld, die hat er ja geliebt und
4: ja, bestimmt
0: auch international groß gemacht. 56 würde ich bereits.
4: Immerhin.
0: Ja, hätte ich nicht gedacht. Ich habe ein Bild von ihr gesehen. Respekt. Und Amy McDonald, Sängerin, Songwriterin aus England. 39 wird sie heute.
4: Mhm.
0: Ja, und weil sich das immer gut macht, wenn jemand aus der Sangeszunft Geburtstag hat, dann haben wir natürlich gleich mal.

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1: Es ist der 25. August 2016. Die neue Technik für das Planetarium in Rodewisch kann kommen. Der Stadtrat hat am Abend über die Auftragsvergabe für die Neuinstallation des Kuppelprojektionssystems beraten. Die alte Technik war verschlissen, so Planetariumsleiter Jochen Engelmann.
2: Mit der alten Technik war es nur möglich, einzelne kleinere Areale der Kuppel mit Bildern und Videos zu beleuchten. Und die neue Anlage, die ist eben in der Lage, die gesamte Kuppelfläche zu beleuchten. Und man kann eben auch dann von allen Plätzen des Planetariums gleichzeitig die entsprechenden Filme und Bilder am Himmel beobachten.
1: Die Sohlegewinnung in Bad Elster wird heute unter besonderen Schutz gestellt. Der Brunnen wird am Nachmittag mit einer traditionellen Zeremonie geweiht. Außerdem werden Teile der Sohle-Förderanlage erstmals für Besucher geöffnet. Thomas Daffner vom Umweltbüro Vogtland GmbH.
3: Eingeweiht wird die Sohlebohrung mit der Lagerstätte, der Sohle-Lagerstätte dahinter, die Fördertechnik und, wenn man auch so will, die Tätigkeit der Menschen, die später mit der Sohle Hebung und Förderung zu tun haben.
1: Und das geschah heute vor genau 10 Jahren im Vogtland.
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0: 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Widder.
1: Heute und in den nächsten Tagen stehen Ihre Chancen gut, Ihr Finanzpolster zu stärken. Alles, was mit Verträgen und geschäftlichen Abschlüssen zu tun hat, steht nun unter einem guten Stern.
0: Stier.
1: Wer Sie richtig zu nehmen weiß, der kann so gut wie alles von Ihnen bekommen. Wer aber, man erwischt Sie auf dem falschen Fuß.
0: Zwillinge.
1: Ihr Herz fühlt sich von einer bestimmten Person stark angezogen, doch Ihr Verstand kann das gar nicht gutheißen. Das sorgt möglicherweise für inneres Chaos.
0: Krebs.
1: Sie sind im Moment wirklich sehr ausgeglichen. So machen Ihnen auch die kleinsten Vorbereitungen Spaß und Sie verlieren niemals den Überblick oder die Kontrolle.
0: Löwe.
1: Sie strahlen eine Harmonie aus, die alle beglückt. Das liegt vor allem daran, dass Sie mit sich selbst im Reinen sind.
0: Jungfrau.
1: Sie sollten ungelöste Probleme endlich anpacken und sich durchsetzen. Es nützt Ihnen wenig, unangenehme Dinge auf die lange Bank zu schieben.
0: Waage.
1: Hüten Sie sich davor, voreilige Schlussfolgerungen oder Bewertungen von sich zu geben. Damit könnten Sie andere sehr stark verletzen.
0: Skorpion.
1: Sie finden sehr viel Anerkennung in Ihrem Umfeld und üben einen starken Einfluss aus. Dieser verstärkt sich nun noch, da Ihnen die Verantwortung für wichtige Angelegenheiten übertragen wird.
0: Schütze.
1: Der kleinste Anlass lässt heute eine missmutige Stimmung aufkommen. Oder es fällt Ihnen schwer, sich zu entscheiden.
0: Steinbock.
1: Die Zeit ist günstig für eine Verständigung mit Ihren Mitmenschen oder wichtige Kontakte. Ihr kommunikatives Element ist nun gefragter denn je.
0: Wassermann.
1: Sie finden heute intuitiv eine Lösung, ohne sich den Kopf zu zerbrechen. Die graue Theorie kann Ihnen gestohlen bleiben. Sie handeln lieber praktisch.
0: Fische.
1: Wenn Sie in sich hineinhören, entdecken Sie einen großen Schatz. Es ist Ihr Wissen darüber, was richtig und falsch ist.
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7: Ja, die Wolken werden weniger, die sonnigen Abschnitte werden länger. So gestaltet sich dieser Dienstag hier bei uns im Vogtland. Ganz verschwinden werden die Wolken allerdings nicht. Ein paar bleiben da, aber es wird auch Platz für die Sonne geben. Richtung Abend verdichtet sich das Gewölk dann wieder. Dann kann es auch mal ein bisschen Regen geben, später Nachmittag so in den Abend hinein. Ja, und auch in der Nacht zieht noch ein Regengebiet durch. Das erwischt uns eventuell auch morgen noch in den Vormittagsstunden, denn auch da sind noch dicke Wolken präsent. Später wird es dann auch ein bisschen Sonnenschein geben. Die Temperaturen morgen liegen bei 16 bis

0: 18 Grad. Ist ein bisschen eine unterkühlte Angelegenheit, aber das ist nochmal so ein Tag zum Durchschnaufen. Denn Donnerstag und Freitag an beiden Tagen ist Sonnenschein pur angesagt und die Temperaturen gehen hochörtlich sogar auf Spitzenwerte bis 28 Grad. 8:30 haben wir's.
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2: Ich bin Ron Tamme. Knapp 40.000 Menschen im Vogtlandkreis leben mit einer Behinderung. Mehr als die Hälfte davon gilt als schwerbehindert. Und weil die Antragszahlen immer weiter steigen, richtet der Landkreis ab kommenden Monat eine neue Servicenummer zu Fragen rund um das Schwerbehindertenrecht ein. Ein leerstehendes Fabrikgebäude ist in Weida zum Ziel dreister Kupferdiebe geworden. Wie erst jetzt bekannt wurde, waren die noch Unbekannten übers Wochenende in die ehemalige Energiezentrale der Lederwerke eingestiegen. Dort schnitten sie ein etwa 5 cm starkes Kabel heraus. Wie soll das Logo der Landesgartenschau 2029 in Auerbach und Rodewisch aussehen? Darüber sollen die Einwohner abstimmen. Insgesamt waren 12 Entwürfe eingegangen. 2 davon stehen jetzt in der engeren Auswahl. Soweit Vogtlandradio kompakt.
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0: Jetzt war es 8:40, in wenigen Augenblicken. Hallo, liebe Autofahrer, wir gucken mal auf die Straßen. Ja, und da haben wir nach wie vor frohe Kunde, da herrscht nämlich Ruhe. Störungsmeldung haben wir aktuell nicht, Blitzer gibt es, B92, Ortsausgang Plauen, Ortsausgang Elsterberg, Entschuldigung, Ortsausgang Elsterberg Richtung Plauen, so rum. Da steht der graue Caddy, blitzt in beide Richtungen. Einen Blitzer haben wir noch in Plauen am Weinberg. Hier wird mit einer Laserpistole hantiert und es gibt noch einen in Triebel in Richtung Oelsnitz, ein paar Meter nach dem festen Blitzer auf der rechten Seite, steht dann ein dunkelblauer Caddy. Ja, haben Sie noch was, Stausblitzer oder mehr, bitte melden, kostenlos 0800 30 30 113. Gerne können Sie eine WhatsApp schicken, die Nummer steht auf vogtlandradio.de. Vielen Dank, wir wünschen eine gute Fahrt.
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0: Dienstag haben wir heute den 25. August und gleich ist bei uns Zeit für die gute Nachricht. Ja, und da ziehen wir uns heute mal die Wanderschuhe an, das will ich schon mal verraten. Und dann haben wir in dieser halben Stunde auch noch das Wettergespräch mit Anja Abulin.

0: Schönen Dienstag alle miteinander. 10 Minuten nach halb neun haben wir's.
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0: Vor ein paar Tagen haben wir ja schon darüber berichtet, dass der Mockelbahnradweg

0: zwischen Adorf und Rossbach in Tschechien neu eröffnet worden ist. Das war ein ziemlich großes Projekt, da mussten einige Brücken erneuert werden und die Bauarbeiten haben auch eine gewisse Zeit gedauert. Ja, da kann man also mit dem Rad jetzt nach Tschechien fahren und die frohe Kunde, es gibt ab dem kommenden Wochenende auch 3 neue Wanderwege von Bad Elster aus ins Nachbarland. Bad Elster verbindet dann die Ortschaften Krugsreuth, Neuberg und Thonbrunn mit jeweils einem grenzübergreifenden Wanderweg. Das Ganze wird wiederbelebt, weil es solche Verbindungen ins Ascherland bereits in der früheren Zeit schon mal gegeben hat. Und im Jahr 2019 hat der Ortswegewart von Bad Elster, Siegfried Werner, die Aktivierung der alten Wanderwege schon mal ins Stadtentwicklungskonzept von Bad Elster eingebracht. Eine Karte von 1937 hat ihm damals als Anstoß gedient. Ja, hat ein Stück gedauert, bis es soweit gekommen ist. Jetzt ist es aber soweit, am kommenden Wochenende, wie gesagt, werden diese 3 Wanderwege mit einem gemeinsamen Fest auf dem Burggelände in Podradi eingeweiht. Und der Ortswegewart, der Siegfried Werner, hat in den vergangenen Tagen und Wochen fleißig 25 Wegweiser an 8 Punkte hat er angebracht. Ungefähr 100 Stunden Arbeit stecken da drin. Wie er selbst gesagt hat, ehrenamtlich natürlich, wofür ihm ein großer Dank gebührt. Je nach Startpunkt in Bad Elster sind die Strecken bis zu 5 Kilometer lang. Eine schöne Geschichte für uns heute auf jeden Fall. Die gute Nachricht am Morgen, man kann auch zu Fuß ins Nachbarland wandern, nach Tschechien von Bad Elster aus. Und wenn Sie auch mal eine Geschichte haben, die eine gute Nachricht am Morgen wert wäre, einfach mal wissen lassen, einfach mal Bescheid sagen. Am besten eine Mail schreiben an gutenachricht@vogtlandradio.de.
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0: Musik von Robin Schulz war das zum Start in den Dienstag Vogtland Radio. Hier wärms 8:45. Schnell der Blick auf die Straßen. Es sieht gut aus. Es rollt, aber Blitzer haben wir. Bitte beachten, B92, Ortsausgang Elsterwerk, Richtung Plauen. Der graue Caddy blitzt da in beide Richtungen. Dann haben wir noch einen Blitzer in Plauen am Weinberg. Hier ist eine Laserpistole im Einsatz. Und in Triebel gibt es noch einen in Richtung Ösnitz. Da steht er kurz nach dem stationären Blitzer.
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1: Und mit unserer Vogtland-Radio-Wetterexpertin Anja Abolin. Grüß dich, hallo Anja.
2: Hallo Thomas, moin moin.
1: So Anja, heute ist dein Tag, wusstest du das schon?
2: Nee, sag.
1: Pass auf, kann ich dir genau sagen. Ich weiß ja, dass du in deiner Freizeit sehr, sehr gerne an der Nähmaschine ein bisschen werkelst und ein bisschen tust und machst und so weiter. Heute ist der Tag der gebrauchten Kleidung.
2: Ah,

0: Beutel und was weiß ich nicht alles noch. Und ich finde es auch richtig gut, wenn man das manchmal so sieht, so im Fernsehen, ja, wie viel jeder Klamotten im Schrank hängen hat und was da jedes Jahr weggeschmissen wird, teilweise auch kaum benutzt und so weiter und so fort, weil es nicht mehr an Mode ist und, und. Also das ist eine Riesengeschichte, da kann man wirklich deutlich mehr draus machen. Da muss nicht so viel weggeschmissen werden, finde ich.
1: Nee, das stimmt.
0: Ja? Ja, und du, wenn dir irgendeine alte Klamotte in die Hand kommst, du machst auf jeden Fall noch was draus.
1: Ja, genau. Ja. Genau so ist es. Wenn das Material noch in Ordnung ist, sehr, sehr gerne.
0: Genau. So, und von der Kleidung aufs Wetter zu kommen, ist auch eine relativ einfache Kiste. Anja, was ziehen wir denn heute an? Was wird denn das heute?
1: Also es ist so ein bisschen Zwiebeltechnik, aber wir gehen nicht zu weit bei der Zwiebeltechnik. Also wir legen nicht zu viel Schichten ab, denn wir liegen jetzt bei 13, 14 Grad momentan und wir schaffen es heute ja ganz knapp vielleicht über die 20 Grad. Also rund um Bad Elster oder Bad Bramach sind es 18 und ja, weiter unten Greiz, Gera, Plauen, da kriegen wir so 19 bis 20, 21 mit viel Liebe vielleicht auch noch die 22 Grad. Also ja, da ist schon ein bisschen andere Kleidung angesagt als jetzt im Hochsommer. Das Wetter dazu ist ganz ordentlich, sage ich mal. Wir haben jetzt erstmal teils sonnig, teils wolkiger. Und im Laufe des Tages, naja, werden die Wolken ein bisschen mehr. Nachmittags kann es örtlich ein bisschen Regen, es wird nicht viel sein. Also von daher ist auch alles dabei. Man kann, wenn man möchte, heute tatsächlich auch mal die Regenjacke ausführen.
0: Ah, siehste, auch die gebrauchte Regenjacke, die kann heute mal zum Einsatz kommen. Okay, Anja, mit dem Regen, heute Morgen hatten wir noch die Prognose gehabt, dass sich das auch in der Nacht dann so wahrscheinlich auch ein bisschen bis in den Mittwoch reinzieht, ne? Ist das noch so?
1: Ja, in der Nacht ist auch teilweise noch Regen drin. Temperaturmäßig liegen wir da auch so bei 13, 14 Grad. Und der letzte Regen in der Tat zieht morgen früh dann ab oder morgen im Laufe des Vormittags ab. Am längsten wird es im thüringischen Vogtland noch ein bisschen feucht sein. Sonst wird es dann aber schon trockener und am Nachmittag kommt dann teilweise sogar wieder die Sonne zwischen den Wolken durch. Aber auch morgen liegen die Temperaturen relativ niedrig bei 16 bis 18 Grad.
0: Okay, also für den Firmenlauf morgen ist es eigentlich relativ ideal, ne? Da kommen wir nicht so sehr ins Schwitzen.
1: Es ist jedenfalls nichts Dramatisches für die Läufer, also es ist keine Riesenhitze.
0: Genau.
1: Und es regnet auch nicht junge Hunde.
0: Ah, ne, das ist erstmal die Hauptsache. Ohne Regen ist immer gut. Anja, wird es dann diese Woche auch mal noch ein bisschen wärmer oder bleibt es bei diesen leicht unterschiedlichen Temperaturen?
1: Doch. Der Donnerstag zeigt sich deutlich wärmer, da gibt es einen richtigen Temperatursprung. Das sind dann fast 10 Grad bis auf 28 Grad.
0: Ui.
1: Bei einem Mix aus Wolken und Sonne. Und auch am Freitag werden wir erstmal nochmal die 28 Grad bekommen, bevor dann nachmittags und abends aber Schauer und Gewitter reinziehen.
0: Ja, alles klar. Prima, Anja, dann danke ich dir für die Aussichten. Hast du heute geplant, deine Maschine nochmal aufzuklappen irgendwo?
1: Ja, natürlich, die steht immer parat. Also da brauche ich mich nur dran setzen, brauche ich nur das Licht einschalten und die Anlage einschalten und dann geht's los.
0: Die räumst du nie weg. Die ist immer bei dir in Reichweite, wenn es irgendwas zu werkeln gibt, dass du sofort zugreifen kannst.
1: Genau so ist das.
0: Viel Spaß beim Werkeln, Anja. Dir einen schönen Tag.
1: Danke.
0: Und bis morgen.
1: Ne?
0: Mach's gut. Jawohl. Tschüss.
1: Ciao, ciao.

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3: Die Wolken werden weniger am Himmel über dem Vogtland und die sonnigen Abschnitte werden deutlich länger. Allerdings, ja, bei den Temperaturen, da werden wir heute am Nachmittag so bei 20, 21 Grad rauskommen. Das ist nicht so der absolute Brüller, aber trotz alledem noch ganz mild. Regenschauer gibt es tagsüber nicht, auch wenn die Wolken nicht komplett verschwinden werden. Allerdings am Abend beziehungsweise in der Nacht kann ein bisschen was runterkommen. Und auch morgen zum Start in den Mittwoch gibt es örtlich immer nochmal noch eine kurze Regenhusche. Das beruhigt sich dann. Der Rest des Tages bleibt weitgehend bewölkt, am Nachmittag mit sonnigen Abschnitten, aber trocken. Und die Temperaturen, ja, die reichen morgen gerade mal noch so 20 Grad. Aber wenn wir das dann überstanden haben, Donnerstag und Freitag ist wieder Sommer angesagt. Beide Tage bringen Spitzentemperaturen bis 28 Grad. Und jetzt haben wir es um 9 Uhr.
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4: Ich bin Ron Tamme. Knapp 40.000 Menschen im Vogtlandkreis leben mit einer Behinderung. Mehr als die Hälfte davon gilt als schwerbehindert. Und weil die Antragszahlen immer weiter steigen, richtet der Landkreis ab kommenden Monat eine neue Servicenummer zu Fragen rund um das Schwerbehindertenrecht ein. Das Angebot ergänzt die Anlaufstelle im Plauener Landratsamt, heißt es. Im vergangenen Jahr wurden mehr als 5.500 Neuanträge gestellt. Das sind gut 1.300 mehr als noch vor 7 Jahren. Die Bachforelle gerät in den vogtländischen Gewässern zunehmend

0: atmosphärischer Druck. Steigende Wassertemperaturen und sinkender Sauerstoffgehalt erschweren der Kälte liebenden Fischart das Überleben.
1: Und wie sich diese Veränderungen auf die Bestände auswirken, wird jetzt in einem dreijährigen deutsch-tschechischen Forschungsprojekt untersucht. An 80 Gewässerstandorten im sächsischen und böhmischen Vogtland werden unter anderem Fischbestände, Parasiten und die Wasserqualität untersucht. Auftakt für das Projekt Ore Aqua ist heute in der Naturschutzstation Redelhof in Eubabrunn. Romy Blank, Vogtland Radio.
0: 1,5 Millionen Euro stehen bereit. Ab sofort können im Vogtland wieder Fördermittel aus dem europäischen LIDA-Programm beantragt werden. Das Geld fließt ausschließlich an nicht öffentliche Antragsteller, heißt es aus dem Landratsamt. Unterstützt werden unter anderem Unternehmensgründungen oder auch der Erhalt von Trauerhallen und Friedhöfen in der Region. Bewerbungen dafür sind noch bis Mitte Oktober möglich, heißt es weiter. Ein leerstehendes Fabrikgebäude ist in Weida zum Ziel dreister Kupferdiebe geworden. Wie erst jetzt bekannt wurde, waren die noch Unbekannten übers Wochenende in die ehemalige Energiezentrale der Lederwerke eingestiegen. Dort schnitten sie ein etwa 5 cm starkes Kabel heraus. Abtransportiert wurde die Beute mit einer Schubkarre, heißt es weiter. Der genaue Schaden kann noch nicht beziffert werden. Das waren die Vogtland-Radio-Nachrichten.
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3: Gleich 3 Minuten nach um 9 ist es. Bitte Vorsicht auf der A4 in Richtung Dresden zwischen Rödersdorf und Gera Langenberg. Da liegt eine Plane auf der Fahrbahn. Ansonsten rollt der Verkehr. Blitzer haben wir noch. B92, Ortsausgang Elsterberg in Richtung Plauen. Der graue Caddy blitzt da in beide Richtungen. Blitzer haben wir in Plauen am Weinberg mit einer Laserpistole. Neu dazugekommen Blitzer in Reichenbach auf der Oberreichenbacher Straße. Der Frank hat es gemeldet. Danke. Und es gibt noch einen in Triebel in Richtung Oelsnitz. Da stehen sie nach dem stationären Blitzer. Ja, und das war's von uns. Wenn Sie ergänzen können, wenn Sie noch was entdeckt haben, dann einfach mal anrufen. Bitte 0800 30 30 113. Gerne per WhatsApp. Die Nummer steht auf vogtlandradio.de. Dankeschön. Wir wünschen eine gute Fahrt.
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3: Und mit Ron Tamme in den Nachrichten. Ron, grüß dich.
5: Guten Morgen.
3: Also Ron, wir sind bei uns heute im Sender hier die Sportskanonen vor dem Herrn. Das muss man wirklich so sagen. Denn wir haben heute Morgen über den Sport berichtet. Das machen wir in dieser Stunde auch nochmal. Dann war heute Morgen die Denise da. Und auch heute Nachmittag geht es bei uns in Vogtlandradio konkret um ein sehr sportliches Thema.
5: Ja.
3: Ja, das wird sehr spannend. Und was das ist, da machen wir ja, ein paar Minuten mal ein bisschen Geschmack drauf.
5: Na, dann sind wir mal gespannt.
3: Das lohnt sich wirklich.
5: Ja.
3: Jo. In dem Sinne, schönen Dienstag, schönen guten Morgen. Morgen.
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paar Sekunden noch, dann ist es 9:11 an diesem Dienstag, an einem sehr sportlichen Dienstag hier bei Vogtland Radio. Denn neben unseren Sportmeldungen am Morgen und den Sportmeldungen in den Nachrichten hatten

ja heute früh kurz nach sieben schon die Denise Schuh zu Gast. Die war bei uns. Denise kommt von der Volksbank Vogtlandzahl Olla und wir haben uns ja sehr ausgiebig unterhalten über das große Highlight, über den Firmenlauf, der ja morgen Nachmittag hier bei uns im Planer Vogtlandstadion beziehungsweise drumherum über die Bühne gehen wird mit 5000 Läufern, die da an den Start gehen. Das ist mal eine Riesenhausnummer, aber es geht in dieser Woche auch noch sportlich weiter, denn am Freitag wird an der Talsperre in Falkenstein zum 10. Mal der Jedermann-Triathlon ausgetragen. Ja, und Triathlon, das ist ja wirklich auch eine ganz harte Kiste. Laufen, Schwimmen und auch Radfahren ist da notwendig. Ja, und vor 10 Jahren ist diese Veranstaltung zum ersten Mal organisiert worden. Und was da jetzt am kommenden Freitag alles passiert, was sich die Organisatoren da haben einfallen lassen. Darüber gibt es heute Nachmittag Infos bei uns hier im Programm. In Vogtland Radio konkret. Ab 15 Uhr wird Nicole Fiedler von den Enjoy Studios zu Gast sein. Und die Nicole, die zieht da wirklich die Fäden und hat die Hand drauf und organisiert das mit ihrem Team in jedem Jahr. Wie gesagt, am Freitag Jubiläum, 10 Jahre Jedermann Triathlon an der Talsperre in Falkenstein. Richtig tolle Geschichte. Und das ist ein Thema hier bei uns heute Nachmittag eine Stunde lang zwischen 15 und 16 Uhr im Programm in unserer Rubrik Vogtland Radio konkret.

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1: I think we're alone now. Ich glaube, dass wir jetzt alleine sind. Ja, heute mal ein 80er Smash-Hit. 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

We're Alone Now von Tiffany. Obwohl, mal Hand aufs Herz. Haben Sie gewusst, dass die Nummer bereits 20 Jahre früher ein Top-10-Hit war? Tatsächlich ist I Think We're Alone Now ein Song von Tommy James and the Scandals aus dem Jahr 1967. Der Song war der zweite Top-10-Hit der Gruppe in den USA nach Hanky Panky.

0: Die Veröffentlichung fand am 5. Januar 1967 statt und bereits am 11. Februar 1967 konnte sich die Aufnahme erstmals in den US-Singlecharts platzieren, erreichte Platz 4 und blieb 17 Wochen in den Charts. Erst 20 Jahre später, also 1987, nahm Tiffany den Klassiker neu auf. Als ihr Manager George Tobin, der bereits mit Tommy James and the Scandals in den 1970er Jahren zusammengearbeitet hatte, ihr das Original auf Kassette übergab, mochte sie anfangs die Idee nicht, den Song zu covern, da dieser ihren Ansprüchen nicht gerecht würde. Später entschied sich Tiffany doch zur Neuaufnahme des Titels, rechnete aber nicht mit dem kommerziellen Durchbruch. Aber im August 1987 platzierte sich der Titel erstmals in den US-Singlecharts, erreichte im November den Spitzenplatz und konnte diesen 2 Wochen lang behaupten. Darüber hinaus wurde der Song in den Ländern Großbritannien, Kanada, Irland und Südafrika im Gegensatz zum Original ein Nummer-1-Hit.
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9: Im Moment hat die Sonne in weiten Teilen des Vogtlandes noch ein bisschen schwer, sich durch das dicke Gewölk durchzukämpfen. Aber sie ist hartnäckig und sie tut's und sie schafft das dann. Zumindest zeitweise am Nachmittag. Die Temperaturen gehen heute hoch. Auf Werte so um die 20, 21 Grad in dem Dreh. Ja, und es bleibt tagsüber erstmal trocken. Erst in Richtung Abend sind Niederschläge zu erwarten. Und auch in der Nacht kann es ein bisschen Regen geben. Auch morgen zum Start in den Mittwoch ist Regen noch mit auf der Tagesordnung. Der zieht aber dann im Laufe des Vormittags raus. Ja, dann bleiben dicke Wolken übrig. Richtung Nachmittag gibt es auch mal sonnige Momente. Aber die Temperaturen sind morgen eher ein bisschen verhalten, so bei 18 bis 20, vielleicht auch 21 Grad. Eine Gelegenheit, noch mal ein bisschen durchzuschnaufen, denn am Donnerstag und Freitag wird es mit 28 Grad in der Spitze wieder richtig schön warm. 9:30 haben wir's.
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10: Ich bin Ron Tamme. Knapp 40.000 Menschen im Vogtlandkreis leben mit einer Behinderung. Mehr als die Hälfte davon gilt als schwerbehindert. Und weil die Antragszahlen immer weiter steigen, richtet der Landkreis ab kommenden Monat eine neue Servicenummer zu Fragen rund um das Schwerbehindertenrecht ein. 1,5 Millionen Euro stehen bereit. Ab sofort können im Vogtland wieder Fördermittel aus dem europäischen LEADER-Programm beantragt werden. Das Geld fließt ausschließlich an nicht öffentliche Antragsteller, heißt es aus dem Landratsamt. Ein

0: stehendes Fabrikgebäude ist in Weida zum Ziel dreister Kupferdiebe geworden. Wie erst jetzt bekannt wurde, waren die noch Unbekannten übers Wochenende in die ehemalige Energiezentrale der Lederwerke eingestiegen. Dort schnitten sie ein etwa 5 cm starkes Kabel heraus. Soweit Vogtland Radio Kompakt.
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2: Wir haben's gleich 2 Minuten nach 10:30. Hallo, liebe Autofahrer, bitte Vorsicht auf der A4 in Richtung Dresden zwischen Rüdersdorf und Gera Langenberg. Da liegt eine Plane auf der Fahrbahn. Ansonsten haben wir noch Blitzer in Reichenbach auf der Oberreichenbacher Straße und in Triebel Richtung Oelsnitz kurz nach dem stationären Blitzer. Ja, das war's dann von uns. Wenn Sie ergänzen können, wenn Sie noch was entdeckt haben, dann bimmeln Sie bitte mal durch. Wir sagen es weiter. 0800 30 30 113. Gerne per WhatsApp. Die Nummer steht auf vogtlandradio.de. Vielen Dank. Wir wünschen eine gute Fahrt.
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2: Dienstag ist heute der 25. August. Schönen guten Morgen, Vogtland. Gleich kümmern wir uns nochmal um den Sport in der Region. Zuvor gibt es einen Klassiker von den Pet Shop Boys. Always on my mind.

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1: So, der Ron ist da. Grüß dich. Hallo. Und jetzt wird's sportlich, denn es ist die 15. Auflage gewesen und es war eine Rekordkulisse. 32 Mannschaften sind beim 15. Junior Cup im Handball in Plauen angetreten.
2: Es ist damit wohl das größte Handballturnier im Vogtland gewesen. Gespielt wurde in 3 Sporthallen gleichzeitig. Für den gastgebenden HC Einheit Plauen gab es dabei besonderen Grund zur Freude. Die E-Jugend der Spielgemeinschaft mit Oberlosa sicherte sich ungeschlagen den Turniersieg in der jüngsten Altersklasse. Die Mannschaft setzte sich in 5 packenden Spielen sogar gegen die großen Leistungszentren aus Aue und Dessau durch.
1: Am Wochenende ist auch das traditionsreiche Lengenfelder Dressur und Springreiten über die Bühne gegangen. Es ist die 65. Auflage gewesen und zeitgleich feierte der Verein sein 60-jähriges Bestehen.
2: Zum Sportlichen, fast 350 Teilnehmer wurden gezählt. Das Programm reichte von Nachwuchswettbewerben wie dem sächsischen Teenie-Dressur-Cup bis hin zu 8 anspruchsvollen Dressur- und Springprüfungen der schweren Klasse S. In der Königsklasse konnte Hardy Hecke einen sensationellen 2. Platz feiern. Und in der Eignungsprüfung der Klasse A holte der Gastgeber mit Antje Schöniger sogar einen Heimsieg. Zudem gab es mehrere Top-10-Platzierungen.
1: Und damit schnüren wir die Laufschuhe, denn trotz Regens sind zum Berglandlauf in Hammerbrücke zahlreiche Athleten an den Start gegangen.
2: 108, um genau zu sein. Die absolvierten Strecken zwischen 500 Metern und 15 Kilometern über den langen Kanten sicherte sich Pascal Gemko den Tagessieg bei den Herren. Bei den Damen über 10

0: 10 Kilometer kam einmal mehr Anja Jakob als erstes ins Ziel.
1: Der Gera-Marktplatz verwandelt sich ab heute in einen großen Sandkasten. Zum 9. Mal wird dort der Gera Beach ausgetragen.
0: Ja, im Mittelpunkt stehen dabei verschiedene Beachvolleyball-Turniere vom Firmencup über die Klassenmeisterschaft bis hin zur Stadtmeisterschaft am Samstag. Vormittags gehört der Sand unter anderem den Kita-Kindern, die können da auch buddeln. Abends gibt's da auch eine Beach-Lounge und erstmals auch Sommerkino.
1: Und zum Schluss blicken wir nochmal zu den starken Vogtländern, denn für die Kraftsportfreunde Stöckicht läuft der Countdown für ein wahres Highlight.
0: Denn am kommenden Samstag sind die Rheinplauner Gastgeber zur ersten Runde der Sachsenliga. Veranstaltungsort ist die Halle der Plauner Gewichtheber. Im vergangenen Jahr gab es für die Vogtländer einen 4. Platz. Ziel in diesem Jahr ist ein Platz unter den ersten 5, denn damit wäre der Verein auch für die Endrunde qualifiziert. Da drücken wir mal die Daumen, dass das klappt. Los geht der Wettkampf Samstag, 12 Uhr.

0: Ey, die kann Töne lang ziehen, hast du gehört? Ja.
1: Aber so. das gleitet dann ins Gejaule ab. Da muss man dann rechtzeitig aufhören.
0: Das gleitet ins Gejaule ab. Das spricht der Mann, ich glaube dir das sogar, Matthias König, der es aber auch sehr gut singen kann. Ja, ja, du, ja. Weißt, ja. Du weißt, um was es geht. Matthias, grüß dich erstmal.
1: Hi.
0: Ja, du bist ab 10 am Start hier und du hast gerade eben gesagt, du hast heute irgendwas Tolles im Angebot. Was?
1: Nein, Quatsch. Nein. Wir schauen mal auf den Tag des offenen Denkmals im September.
0: Ja.
1: Und ja, dann blicken wir auch schon mal ein bisschen voraus. Wird mal Thema sein heute Mittag.
0: Eine wunderbare Sache, ne? Denkmäler haben wir ja bei uns in der Region ganz viele auch so.
1: Ja.
0: Auch viele alte Häuser.
1: Und vor allen Dingen, wenn die dann am Tag des offenen Denkmals geöffnet werden, wo man ja sonst nie reinkommt,
0: ja,
1: ne?
0: Ja, ja.
1: Auch gewisse ältere Häuser und so weiter. Das ist schon eine tolle Geschichte.
0: Besonders gut, besonders wertvoll. Jetzt sind wir mal sehr gespannt. Ich werde es auf jeden Fall anhören. Ja, Matthias, dann wünsche ich dir jetzt schon mal eine sehr, sehr schöne Sendung. Ihnen wünsche ich einen

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3: Gemischtes Bild heute, ein Sonne-Wolken-Mix bei Temperaturen zwischen 20 und 23 Grad als Höchstwert. Im Moment liegen wir noch so um die 17, 18 Grad, aber ein bisschen was geht noch. Zu späterer Stunde am Abend und in der Nacht ziehen vereinzelt Regenschauer durch und morgen am Mittwoch ein ähnliches Bild. Sehr gemischt, ein Sonne-Wolken-Mix, etwas Wind und am Nachmittag Regenschauer, nichts Großes, aber vereinzelt hier und da. Die Temperaturen ähnlich wie heute auch schon als Spitzenwerte bis 23 Grad. Und ab Donnerstag, da klettert das Thermometer wieder und dann kratzen wir schon so langsam wieder an der 30 Grad Marke. Bei viel Sonnenschein werden Höchsttemperaturen bis 28 Grad erwartet. Und jetzt ist es 10 Uhr.
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4: Ich bin Luisa Ruckdeschel. Knapp 40.000 Menschen im Vogtlandkreis leben mit einer Behinderung. Mehr als die Hälfte davon gilt als schwerbehindert. Und weil die Antragszahlen immer weiter steigen, richtet der Landkreis ab kommenden Monat eine neue Servicenummer zu Fragen rund um das Schwerbehindertenrecht ein. Das Angebot ergänzt die Anlaufstelle im Plauner Landratsamt, heißt es. Im vergangenen Jahr wurden mehr als 5.500 Neuanträge gestellt. Das sind gut 1.300 mehr als noch vor 7 Jahren. Die Bachforelle gerät in den vogtländischen Gewässern zunehmend unter Druck. Steigende Wassertemperaturen und sinkender Sauerstoffgehalt erschweren der kälteliebenden Fischart das Überleben.
5: Und wie sich diese Veränderungen auf die Bestände auswirken, wird jetzt in einem 3-jährigen deutsch-tschechischen Forschungsprojekt untersucht. An 80 Gewässerstandorten im sächsischen und böhmischen Vogtland werden unter anderem Fischbestände, Parasiten und die Wasserqualität untersucht. Auftakt für das Projekt Ore Aqua ist heute in der Naturschutzstation Redelhof in Olberbrunn. Romy Blank, Vogtlandradio.

0: 100 Millionen Euro stehen bereit. Ab sofort können im Vogtland wieder Fördermittel aus dem europäischen LEADER-Programm beantragt werden. Das Geld fließt ausschließlich an nicht öffentliche Antragsteller, heißt es aus dem Landratsamt. Unterstützt werden unter anderem Unternehmensgründungen sowie der Erhalt von Trauerhallen und Friedhöfen in der Region. Bewerbungen dafür sind noch bis Mitte Oktober möglich, heißt es weiter. Ein leerstehendes Fabrikgebäude ist in Weida zum Ziel dreister Kupferdiebe geworden. Wie erst jetzt bekannt wurde, waren die noch Unbekannten übers Wochenende in die ehemalige Energiezentrale der Lederwerke eingestiegen. Dort schnitten sie ein etwa 5 cm starkes Kabel heraus. Abtransportiert wurde die Beute mit einer Schubkarre, heißt es weiter. Der genaue Schaden kann noch nicht beziffert werden. Das waren die Vogtland-Radio-Nachrichten.
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2: Es ist kurz nach um 10. Einen schönen guten Tag, liebe Autofahrer. Aktuelle Störungen liegen uns derzeit nicht vor, aber es wird geblitzt zwischen Oelsnitz und Taltitz in Höhe Abzweig Dobeneck. Beidseitig, 70er Bereich, da steht ein grauer Caddy, kam von Denise ein. Vielen Dank. Frank hat einen in Reichenbach gesehen, Oberreichenbacher Straße, und der Sepp sagt Triebel Richtung Oelsnitz, stationären Blitzer, wie hier steht. Okay, da haben wir das jetzt auch abgearbeitet. Wenn Sie allerdings noch etwas sehen sollten, Staus, Blitzer oder mehr, dann melden Sie es uns bitte weiterhin kostenlos unter 0800 30 30 113 oder gerne auch per WhatsApp. Diese Nummer im Netz auf voglandradio.de. Dankeschön und weiterhin eine gute Fahrt.
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2: Gleich mit den Freizeittipps für den heutigen Tag.

0: Schade. Ja, Vogtland Radio am Dienstagvormittag. Es ist 10:45 und wir schauen schon mal in Richtung Ihres Feierabends und der entsprechenden Freizeitgestaltung. Vielleicht wollen Sie sich ja heute noch irgendwas vornehmen. Wir haben entsprechende Ideen dafür.
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0: Und mit Luisa.
2: Hallo.
0: Kann losgehen.
2: Na, dann steigen wir doch gleich ein. Die vogtländischen Filmemacher Annette und Michael Rischer, die präsentieren heute um 19.30 Uhr ihren Multivisionsvortrag Inspiration Marokko im Königlichen Kurhaus Bad Elster. Da können Sie beeindruckende Natur

0: Naturaufnahmen sehen und authentische Begegnungen und spannende Hintergrundgeschichten erleben.
1: Zwischen frisch getrennten Eltern, einem Waldhotel am Abgrund, einer Tante mit kulturhistorischem Anspruch und einer besten Freundin, die anderweitig verliebt ist, sucht Lea nach einem passenden Ich. Die Familiengeschichte ist in dem Film etwas ganz Besonderes. Heute im Malzhaus Plauen zu sehen, beginnt es 20 Uhr.
0: Ja, und dann kann man noch sehen den Extrembergsteiger, Abenteurer und Ausdauerwanderer Hans-Joachim Stojan. Der berichtet von seinen außergewöhnlichen Reisen und Erlebnissen in Afrika, Australien, Neuseeland und den eisigen Landschaften der Arktis. Freuen Sie sich auf beeindruckende Bilder, persönliche Geschichten sowie Auszüge aus seinen Büchern und Filmen. Los geht's da um 16.30 Uhr im Smart City Studio Gera in der Heinrichstraße 30.
1: Und wenn Sie noch Ideen haben für die Freizeitgestaltung, lassen Sie es uns bitte wissen und schicken uns eine E-Mail
0: an freizeit@vogtlandradio.de.

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5: Es ist wechselhaft, aber freundlich. Die Temperaturen klettern heute noch ein bisschen und erreichen Werte um die 20 bis 23 Grad. Die Sonne lässt sich auch immer wieder sehen. Am Abend müssen wir aber vereinzelt mit Regenschauern rechnen. Nichts Großes, aber hier und da kommt schon noch mal was. Morgen am Mittwoch ein ähnlich wechselhaftes Bild. Ein Sonne-Wolken-Mix über den Tag. Am Nachmittag vereinzelte Regenschauer. Ähnliche Temperaturen wie heute, 20 bis 23 Grad. Und ab Donnerstag geht es dann weiter aufwärts. Viel Sonnenschein und die Temperaturen erreichen dann schon wieder knapp die 30 Grad. Da bewegen wir uns so um die 28 Grad. 10.30 Uhr, halb elf.
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6: Ich bin Luisa Ruckdeschel. Knapp 40.000 Menschen im Vogtlandkreis leben mit einer Behinderung. Mehr als die Hälfte davon gilt als schwerbehindert. Und weil die Antragszahlen immer weiter steigen, richtet der Landkreis ab kommenden Monat eine neue Servicenummer zu Fragen rund um das Schwerbehindertenrecht ein. 1,5 Millionen Euro stehen bereit. Ab sofort können im Vogtland wieder Fördermittel aus dem europäischen LIDA-Programm beantragt werden. Das Geld fließt ausschließlich an nicht öffentliche Antragsteller, heißt es aus dem Landratsamt. Ein leerstehendes Fabrikgebäude ist in Weida zum Ziel dreister Kupferdiebe geworden. Wie erst jetzt bekannt wurde, waren die noch Unbekannten übers Wochenende in die ehemalige Energiezentrale der Lederwerke eingestiegen. Dort schnitten sie ein etwa 5 cm starkes Kabel heraus. Soweit Vogtlandradio kompakt.
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5: Es ist kurz nach halb elf. Einen schönen guten Tag, liebe Autofahrer. Achtung in Gera. Die Zeutzbergstraße ist derzeit nach einem

0: Unfall gesperrt. Und wir haben noch Blitzer, und zwar zwischen Oelsnitz und Taltitz in Höhe Abzweig Dobeneck. Beidseitig wird dort geblitzt, da steht ein grauer Caddy im 70er-Bereich. Das kam von Denise rein, danke. Und Frank hat einen in Reichenbach gesehen, Oberreichenbacher Straße. Außerdem gibt es noch einen in Triebel Richtung Oelsnitz. Nach dem stationären Blitzer kam von Sepp rein. Danke allen fürs Melden. Wenn Sie noch was sehen, Staus, Blitzer oder mehr, dann melden Sie es uns bitte weiterhin kostenlos unter 0800 30 30 113 oder auch per WhatsApp, diese Nummer im Netz auf voglandradio.de. Dankeschön und weiterhin eine gute Fahrt.
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0: Mit Matthias König.

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3: Derzeit haben wir Temperaturen zwischen 18 und 20 Grad. Hier und da geht noch ein bisschen. Es werden örtlich Temperaturen bis zu 23 Grad erwartet bei einem Sonne-Wolken-Mix. Es bleibt über den Tag trocken. Am Abend kann es vereinzelt kleinere Regenschauer geben. Morgen am Mittwoch ein ähnliches Bild. Ein Sonne-Wolken-Mix über den Tag. Zum Nachmittag ziehen vereinzelt wieder Regenschauer durch. Die Temperaturen ähnlich wie heute bis maximal 23 Grad sind drin. Und ab Donnerstag geht es dann noch weiter rauf. Viel Sonnenschein. Ein paar Wolken mit dabei. Es bleibt trocken und die Temperaturen am Donnerstag, da kratzen wir schon langsam wieder an den 30 Grad. Wir bewegen uns um die 28 Grad und jetzt ist es 11 Uhr.
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4: Ich bin Luisa Ruckdeschel. Ihre Hilfsbereitschaft kam einer 82-jährigen Plaunerin teuer zu stehen. Bei einem Werbeanruf wurde sie dazu gedrängt, Toilettenpapier und Küchenrolle im Wert von mehr als 1000 Euro für den guten Zweck zu kaufen. Mit der ersten Sendung erhielt die Dame je fast 50 Rollen überteuertes Toiletten- und Küchenpapier. Obwohl sie den Vertrag daraufhin fristgerecht widerrufen hat, erhält sie weiterhin Mahnungen und Zahlungsaufforderungen. Die Verbraucherzentrale Sachsen warnt, bei unerwarteten Werbeanrufen keine spontanen Kaufentscheidungen zu treffen und Verträge genau zu überprüfen. Die Bachforelle gerät in den vogtländischen Gewässern zunehmend unter Druck. Steigende Wassertemperaturen und sinkender Sauerstoffgehalt erschweren der kälteliebenden Fischart das Überleben.
5: Und wie sich diese Veränderungen auf die Bestände auswirken, wird jetzt in einem dreijährigen deutsch-tschechischen Forschungsprojekt untersucht. An 80 Gewässerstandorten im sächsischen und böhmischen Vogtland werden unter anderem Fischbestände, Parasiten und die Wasserqualität untersucht. Auftakt für das Projekt Ore Aqua ist heute in der Naturschutzstation Riedelhof in Eubabrunn. Romy Plank, Vogtlandradio.
4: 1,5 Millionen Euro stehen bereit. Ab sofort können im Vogtland wieder Fördermittel aus dem europäischen LEADER-Programm beantragt werden. Das Geld fließt ausschließlich an nicht öffentliche Antragsteller, heißt es aus dem Landratsamt. Unterstützt werden unter anderem Unternehmensgründungen sowie der Erhalt von Trauerhallen und Friedhöfen in der Region. Bewerbungen dafür sind noch bis Mitte Oktober möglich, heißt es weiter. In einem Supermarkt in der Zeulsdorfer Straße in Gera kam es Montagnachmittag zu einer Auseinandersetzung zwischen einem 33-jährigen Mann und einem Polizisten. Der Mann soll im Laden uriniert haben. Bei der anschließenden Kontrolle versuchte er, einen Beamten zu stoßen und schlug einem weiteren mit der Faust ins Gesicht. Der Mann wurde zu Boden gebracht und in Gewahrsam genommen. Gegen ihn wird jetzt unter anderem wegen Widerstands gegen Vollstreckungsbeamte ermittelt. Das waren die Vogtlandradio-Nachrichten.

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1: In ein paar Sekunden ist es 11:03. Einen schönen guten Tag, liebe Autofahrer. Achtung, in Gera, in der Zolzbergstraße, ist der Abschnitt nach einem Unfall gesperrt und geblitzt wird in Röpsen Richtung Dorna und zwischen Oelsnitz und Taltitz in Höhe Abzweig Dobeneck. Beidseitig wird geblitzt, ist eine 70er-Zone, da steht ein grauer Caddy. Das kam von Denise rein, Dankeschön fürs Melden. Und wenn Sie darüber hinaus noch was sehen, Staus, Blitzer oder mehr, melden Sie es uns bitte weiterhin kostenlos unter 0800 30 30 113 oder gerne auch per WhatsApp diese Nummer im Netz auf voglandradio.de. Dankeschön und weiterhin eine gute Fahrt.
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0: Es ist genau 11:45 Uhr. Hier ist Ihr Vogtland Radio am Dienstagmittag.
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0: So sieht's aus. Machen wir immer wöchentäglich um diese Zeit und schauen auf unsere Pinnwand. Sie können das natürlich rund um die Uhr vogtlandradio.de, schon sind Sie da, Button Pinnwand anklicken und da finden Sie jede Menge Anzeigen und wir stellen Ihnen immer mal so ein paar Anzeigen an dieser Stelle vor. Und da geht es jetzt um einen Tisch mit 4 Stühlen. Tisch aus Metall mit Glasplatte, 80x80 cm, wie hier steht. Die 4 Stühle auch aus Metall, Sitzkissen sind dabei. Und die Sachen sind klappbar, Sitzfläche, Textil und wetterfest, wie hier steht. 90 Euro soll das alles kosten und wäre dann in Plauen zu besichtigen und dann vielleicht auch abzuholen. Es wird abgegeben ein Spiel, und zwar ein Monopoly-Spiel, das Vogtland-Monopoly-Spiel, um genau zu sein. 50 Euro soll es kosten und es wurde noch nie gespielt, noch nie ausgepackt. Es ist noch original eingeschweißt. Weiter geht's mit einer Panasonic Digitalkamera mit Zubehör, wird abgegeben für 300 Euro. Digitalkamera mit Fernbedienung und Tasche, allem was dazugehört, kaum benutzt. Neupreis sind knapp 2000 Euro. Für 300 Euro wird sie abgegeben, völlig ohne Gebrauchsspuren, wie hier steht. Und einen machen wir noch. Zu guter Letzt wird etwas gesucht und zwar Kühlschränke, nicht einer, sondern mehrere sollten noch funktionieren und zwar für einen Verein wären die dann gedacht. Egal, ob das jetzt Standkühlschränke oder Einbaukühlschränke sind, wenn sie was abzugeben haben und nicht unbedingt Geld dafür haben wollen, würde sich der Verein in Bobenneukirchen sehr, sehr freuen. Das war's für heute. Morgen um diese Zeit gibt's dann eine neue Ausgabe.
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11: Es ist recht freundlich, ein Sonne-Wolken-Mix. Die Tageshöchsttemperaturen 20 bis 23 Grad. Am Abend und in der Nacht ziehen vereinzelt Regenschauer durch und auch morgen am Mittwoch ein ähnlich wechselhaftes Bild. Ein Sonne-Wolken-Mix über den Tag. Am Nachmittag hier und da ein kleiner Regenschauer. Tageshöchsttemperaturen auch zwischen 20 und 23 Grad. Und ab Donnerstag geht's rauf. Dann erwarten wir Temperaturen bis zu 28 Grad bei viel Sonnenschein. Es ist 11.30 Uhr, 11:30.
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12: Ich bin Luisa Ruckdeschel. Mit einem Werbeanruf ist eine 82-jährige Plaunerin abgezockt worden. Ein Verkäufer konnte sie überzeugen, Toilettenpapier und Küchenrolle im Wert von mehr als 1000 Euro zu kaufen. Die Verbraucherzentrale Sachsen warnt davor, bei unerwarteten Anrufen keine spontanen Kaufentscheidungen zu treffen. 1,5 Millionen Euro stehen bereit. Ab sofort können im Vogtland wieder Fördermittel aus dem europäischen LEADER-Programm beantragt werden. Das Geld fließt ausschließlich an nicht öffentliche Antragsteller, heißt es aus dem Landratsamt. Ein leerstehendes Fabrikgebäude ist in Weida zum Ziel dreister Kupferdiebe geworden. Wie erst jetzt bekannt wurde, waren die noch Unbekannten übers Wochenende in die ehemalige Energiezentrale der Lederwerke eingestiegen. Dort schnitten sie ein etwa 5 cm starkes Kabel heraus. Soweit Vogtland Radio kompakt.
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11: Es ist 11:58. Einen schönen guten Tag, liebe Autofahrer. In Gera ist die Zeutzbergstraße derzeit nach einem Unfall gesperrt. Und einen Blitzer haben wir zwischen Oelsnitz und Teiltitz in Höhe Abzweig Dobeneck. Dort wird beidseitig geblitzt. Da steht ein grauer Caddy, ist eine 70er-Zone. Das hat uns Denise gemeldet. Danke fürs Melden. Wenn Sie noch was sehen, Staus, Blitzer oder mehr, dann melden Sie es uns bitte weiterhin kostenlos unter 0800 30 30 113 oder auch per WhatsApp, diese Nummer im Netz auf vogtlandradio.de. Dankeschön und weiterhin eine gute Fahrt.
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soll er wieder stattfinden, der Eurovision Song Contest, kurz ESC. Die Niederlande werden allerdings nicht dabei sein. Das teilte der öffentlich-rechtliche Sender Avrotros mit. Internationale Konflikte würden den Wettbewerb immer stärker beeinflussen und seinen neutralen Charakter aushöhlen. Insbesondere die Teilnahme Israels hat immer wieder für Proteste und den Ausstieg einiger Länder geführt. Der ESC sei dadurch zu einer Plattform der Spaltung geworden, so der Sender. Dabei ist der Wettbewerb seit 1956 eine große Popbühne und hat Stars wie ABBA, Celine Dion oder Olivia Newton-John weltbekannt gemacht. In diesem Jahr verfolgten rund 131 Millionen Menschen den ESC, allerdings deutlich weniger als im Vorjahr. Gewonnen hat die Bulgarin Dara und damit findet der Wettbewerb nächstes Jahr 2027 erstmals in Bulgarien statt. Ja, und jetzt hören wir uns mal den Siegertitel des diesjährigen ESC an. Hier ist Dara mit Bam.

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3: Es ist freundlich, die Temperaturen 20 bis 23 Grad bei einem Sonne-Wolken-Mix. Zu späterer Stunde am Abend und in der Nacht ziehen vereinzelt Regenschauer durch. Nichts Großes, aber hier und da kann es schon mal einen Spritzer Regen geben. Und auch morgen am Mittwoch ein ähnliches Bild. Zunächst ein sonniger Start, paar Wolken mit dabei. In der zweiten Tageshälfte vereinzelt Regenschauer. Die Tageshöchsttemperaturen auch morgen zwischen 20 und 23 Grad. Und dann Donnerstag. Der Donnerstag, da macht das Thermometer einen Sprung, und zwar nach oben. Wir erreichen Werte um die 28, 29 Grad bei viel Sonnenschein. In der Nacht, da bleiben wir zweistellig, Werte um die 10 Grad werden erwartet. Und jetzt ist es 12 Uhr.
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4: Ich bin Luisa Ruckdesche. Am Samstag legt die Thüringer Landesfeuerwehr- und Katastrophenschutzschule in Bad Köstritz zum Tag der offenen Tür ein. Besucher können unter anderem einen Crash-Simulator, brennende Kesselwagen und einen Baumwiegesimulator erleben. Gleichzeitig findet auf dem Gelände der zweite Bevölkerungsschutztag mit Informationen rund um Brand, Katastrophen und Bevölkerungsschutz statt. Im Fall der Brandstiftung am Greizer Polizeigebäude ist heute der letzte Verhandlungstermin. Die 41-jährige Angeklagte hatte im Februar die Pinnwand im Foyer der Polizeiinspektion Greiz angezündet.
5: Laut Berichten der Ostthüringer Zeitung war das nicht ihr einziges Delikt. Auch in der Vergangenheit gab es wohl schon Vorfälle mit Beleidigungen, Sachbeschädigung und Diebstahl. Die Beschuldigte leidet unter Schizophrenie. In dem Verfahren muss jetzt entschieden werden, ob die Frau dauerhaft in die Psychiatrie eingewiesen wird, wie die psychiatrische Sachverständige empfiehlt. Ricardo Schuldner-Wodny, Vogtlandradio.
4: Ihre Hilfsbereitschaft ist einer 82-jährigen Plaunerin teuer zu stehen gekommen. Bei einem Werbeanruf wurde sie dazu gedrängt, Toilettenpapier und Küchenrolle im Wert von mehr als 1000 Euro für den guten Zweck zu kaufen. Mit der ersten Sendung erhielt die Dame je fast 50 Rollen überteuertes Toiletten- und Küchenpapier. Obwohl sie den Vertrag daraufhin fristgerecht widerrufen hat, erhält sie weiterhin Mahnungen und Zahlungsaufforderungen. Die Verbraucherzentrale Sachsen warnt, bei unerwarteten Werbeanrufen keine spontanen Kaufentscheidungen zu treffen und Verträge genau zu überprüfen. In einem Supermarkt in der Zollsdorfer Straße in Gera kam es am Montagnachmittag zu einer Auseinandersetzung zwischen einem 33-jährigen Mann und einem Polizisten. Der Mann soll im Laden uriniert haben. Bei der anschließenden Kontrolle versuchte er, einen Beamten zu stoßen und schlug einem weiteren mit der Faust ins Gesicht. Der Mann wurde zu Boden gebracht und in Gewahrsam genommen. Gegen ihn wird jetzt unter anderem wegen Widerstands gegen Vollstreckungsbeamte ermittelt. Das waren die Vogtlandradio-Nachrichten.
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3: Es ist 12:02. Einen schönen guten Tag, liebe Autofahrer. Achtung A9 Richtung München. Zwischen Rudolfstein und Bergbad Steben kommt es zu Behinderungen durch einen defekten LKW auf der rechten Fahrspur. In Gera ist die Zeutzbergstraße derzeit nach einem Unfall gesperrt und damit sind wir durch. Weitere Meldungen liegen uns derzeit nicht vor, auch keine Blitzer. Sollten Sie was sehen, dann lassen Sie es uns bitte wissen, kostenlos unter 0800.

0: 30 30 113 oder gerne auch per WhatsApp diese Nummer im Netz auf vogtlandradio.de. Dankeschön und weiterhin eine gute Fahrt.
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0: Im September wird es wieder den Tag des offenen Denkmals Auenplauen geben und wir blicken schon mal voraus und das machen wir gleich.

0: Jennifer Rush, The Power of Love, hier auf Vogtlandradio gespielt. Es ist 16 Minuten nach um 12.
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0: Am 13. September öffnen in Plauen wieder zahlreiche historische Orte ihre Türen. Zum bundesweiten Tag des offenen Denkmals gibt es ab 10 Uhr Führungen, Vorträge, Besichtigungen und kulturelle Angebote. Das diesjährige Motto lautet Netzwerke, Denkmale und Infrastruktur. Besonders im Mittelpunkt steht diesmal der Wasserturm in Neuendorf. Dieser wurde in einem Jahr aufwendig restauriert, so Uwe Trillitsch.
2: Es sind Putzsanierungsarbeiten gemacht worden, es ist ein Außenanstrich gemacht worden, der Natursteinsockel ist neu verfugt worden und die Laterne ist neu mit Holz ausgestattet worden, sodass er eigentlich von oben bis unten von außen neu hergerichtet ist. Die Farbe, mit der er gestaltet worden ist, ist mit alten Putzbefundungen gemacht worden. Das heißt, da ist erforscht worden, wie sah der Putz in den 40er Jahren beim Bau aus und hat versucht, die Farbe wieder darzustellen. Und ich denke, das sind auch so die Highlights, die wir dieses Jahr haben, dass man wirklich die historische Fassade, also mit der historischen Farbe, wieder sehen kann, zum ersten Mal für die Öffentlichkeit.
0: Zum Programm gehören außerdem unter anderem der Weißbachsche Garten, für den man extra Karten reservieren muss. Zwar ist der Eintritt kostenfrei, jedoch gibt es nur eine begrenzte Anzahl an Plätzen. Die Karten gibt es ab heute an der Kasse der Fabrik der Fäden. Lange war es still gewesen um die Burgsteinruine, seitdem sich der ehemalige Verein aufgelöst hat. Nun seit Mitte letzten Jahres weht wieder frischer Wind durch die alten Mauern. Dank einer Bürgerinitiative kann auch dieses Jahr die Ruine wieder besichtigt werden, so Uwe Schmidtke.
3: Die erste Aktion war der Adventsmarkt im vergangenen Jahr und jetzt ist eben der Tag des offenen Denkmals. Wir werden die Ruinen geöffnet haben und dann gibt es Bewirtung und natürlich gibt es Führungen für interessierte Gäste, um ihnen die Geschichte und die

0: sozusagen Restaurierungsarbeiten an den Burgsteinruinen zu vermitteln.
1: Wer sich jedoch gern schon etwas eher weiterbilden will, der sollte am 30. August zum jüdischen Friedhof kommen. Warum er schon eher geöffnet hat, verrät uns Ina Schaller.
2: Also wir öffnen ihn schon diesen Sonntag am 30. August, weil eben am 13. September das jüdische Neujahrsfest ist. Das ist am 12. und 13. September und das macht man nicht an einem jüdischen Feiertag logischerweise, dann den Friedhof zu öffnen. Wer weiß, dass ein Plauen ein jüdischer Friedhof ist, das ist etwas, was so eine Art Geheimwissen ist, was es aber nicht sein sollte. Und es wird so sein, dass die Diane Kümmerl die Führung an der Feierhalle macht, der jetzt Böhring macht auf dem Gelände dann, sodass man einen umfassenden Einblick einfach über jüdisches Leben in Plauen bekommen kann.
1: Das vollständige Programm des Tages des offenen Denkmals in und um Plauen können wir hier natürlich leider nicht komplett abdecken, aber alle Infos zu weiteren Veranstaltungen finden Sie auf der Internetseite der Stadt Plauen unter plauen.de/denkmaltag.
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5: Bei einem Sonne-Wolken-Mix klettern die Temperaturen auf Werte um die 20 bis 22, 23 Grad. Es bleibt weitgehend trocken, aber dann am Abend, da ziehen vereinzelt Regenschauer durch, hier und da wird es einen Spritzer Regen geben. Und morgen am Mittwoch ein ähnliches Bild, ein Sonne-Wolken-Mix. Am Nachmittag vereinzelt wieder Regenschauer hier und da. Das ist nichts Großes, Flächendeckendes, aber den Schirm sollten wir trotzdem einstecken. Die Temperaturen morgen auch zwischen 20 und 23 Grad, bevor es dann am Donnerstag weiter rauf geht. 28, 29 Grad werden erwartet bei viel Sonnenschein. Jetzt ist es 12.30 Uhr, halb eins.
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6: Ich bin Luisa Ruckdeschel. Am Samstag ist in der Thüringer Landesfeuerwehr- und Katastrophenschutzschule in Bad Köstritz Tag der offenen Tür. Gleichzeitig findet auf dem Gelände der 2. Bevölkerungsschutztag mit Informationen rund um Brand, Katastrophen und Bevölkerungsschutz statt. Im Fall der Brandstiftung am Greizer Polizeigebäude ist heute der letzte Verhandlungstermin. In dem Verfahren muss jetzt entschieden werden, ob die Frau, die unter Schizophrenie leidet, dauerhaft in die Psychiatrie eingewiesen wird. Mit einem Werbeanruf ist eine 82-jährige Plaunerin abgezockt worden. Ein Verkäufer konnte sie überzeugen, Toilettenpapier und Küchenrolle im Wert von mehr als 1.000 Euro zu kaufen. Die Verbraucherzentrale Sachsen warnt davor, bei unerwarteten Anrufen keine spontanen Kaufentscheidungen zu treffen. Soweit Vogtlandradio Kompakt.
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5: Es ist kurz nach halb eins. Einen schönen guten Tag, liebe Autofahrer. Achtung auf der A9. Und zwar in Richtung München. Zwischen Rudolfstein und Bergbad Steben kommt es derzeit zu Behinderungen durch einen defekten LKW auf der rechten Fahrspur. Geblitzt wird nicht, das ist gerade raus. Ja, damit sind wir schon durch, das ging ja schnell. Wenn Sie allerdings noch was sehen, Staus, Blitzer oder mehr, dann melden Sie es uns bitte. Das geht nach wie vor kostenlos unter 0800 30 30 113 oder auch per WhatsApp. Diese Nummer im Netz auf vogtlandradio.de. Dankeschön und weiterhin eine gute Fahrt.
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0: Genesis hier auf Vogtlandradio gespielt. Es ist jetzt gleich 3:15.
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1: Und mit unserer Vogtland-Radio-Wetterexpertin Anja Avolin. Hi, hallo Anja.
2: Hallo Matthias.
1: Ja, ist ja recht freundlich heute. Die Sonne lacht in weiten Teilen. Wie sieht's denn aus?
2: Ja, es sind aber auch schon ein paar Wölkchen dazugekommen und die werden so im Laufe des Tages oder nachmittags jetzt auch noch mehr werden. Aber trotz alledem erstmal sieht es noch ganz passabel aus und temperaturmäßig liegen wir momentan auch schon bei 17, 18 Grad, teilweise 19 Grad. Also das ist schon ganz ordentlich, nachdem es heute Morgen ja doch wieder ein bisschen frischer war. Jetzt am Nachmittag aber werden die Wolken dann doch mehr und mitunter kommt dann auch hier und da ein bisschen Regen dazu. Deswegen wird es bei den Temperaturen nicht mehr groß hinausgehen. Also da enden wir dann sicherlich so bei 20, 21 Grad zum Beispiel in Weida oder auch in Zwickau und in Aue.
1: Mhm. Gut, dann hängen wir doch gleich noch einen Tag ran. Der Mittwoch steht bevor.
2: Ja, in der Nacht haben wir teilweise auch noch ein bisschen Regen, der unterwegs ist und morgen Vormittag hält der noch an. Vor allen Dingen im thüringischen Vogtland kann es tatsächlich da noch ein bisschen nass sein, sonst wird es dann schon wieder trockener und zwischen den dicken Wolken kommt dann auch so nach und nach die Sonne wieder zum Vorschein. Allerdings werden wir bei den Temperaturen nur bei 16 bis 18 Grad landen, viel mehr ist da morgen nicht drin.
1: Und auch die Nächte, die sind ja recht frisch, ne? Das wirklich muss man sich ordentlich zudecken im Moment.
2: Ja, doch, das ist jetzt schon, dass man die dickere Decke rausholen kann. Also ich habe es jedenfalls schon getan. So dieses ganz dünne Deckchen ist inzwischen schon weg. Gut, wie gesagt, jetzt die Nacht zum Morgen ist noch bei 13, 14 Grad. Aber man muss schon mal mit rechnen, dass es auch kühler wird. Ja.
1: Hat sich der Sommer so langsam verabschiedet oder verabschiedet er sich so langsam?
2: Nee, der bäumt sich nochmal auf. Also gerade am Donnerstag, da machen wir einen richtigen Temperatursprung nach oben. Da landen wir bei 28 Grad in der Spitze. Dazu gibt es einen Mix aus Wolken und Sonne. Es bleibt trocken. Also da werden wir nochmal merken, dass der Sommer wirklich nochmal zeigt, was er tatsächlich kann.
1: Ich freue mich auf den Donnerstag und sage Dankeschön, Anja. Damit hast du mir noch eine Freude gemacht am Schluss unseres Gesprächs.
2: Sehr schön.
1: Ich wünsche dir was, Anja. Mach's gut. Ciao, ciao.
2: Jo, ciao, ciao.

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3: Die Temperaturen derzeit um die 20 Grad. Die Bewölkung nimmt so langsam zu. Die Sonne verkrümelt sich in weiten Teilen. Da gibt es nur noch kleinere Lücken. Am späteren Nachmittag und Abend kommt dann auch noch ein bisschen Regen dazu. Vereinzelte Regenschauer sind dann drin. Morgen am Mittwoch ein ebenso wechselhaftes Bild, wie wir es heute auch schon hatten. Ein Sonne-Wolken-Mix über den Tag. Am Nachmittag ziehen vermehrt auch Regenschauer durch. Die Temperaturen morgen ähnlich um die 20 bis 23 Grad maximal. Und ab Donnerstag geht es dann richtig rauf. Dann haben wir wieder viel Sonnenschein zu erwarten. Und das Thermometer klettert weiter auf Werte bis zu 28 Grad. Es ist jetzt 13 Uhr.
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4: Ich bin Luisa Ruckdeschel. Am Samstag lädt die Thüringer Landesfeuerwehr und Katastrophenschutzschule in Bad Köstritz zum Tag der offenen Tür ein. Besucher können unter anderem einen Crash-Simulator, brennende Kesselwagen und einen Baumbiegesimulator erleben. Gleichzeitig findet auf dem Gelände der zweite Bevölkerungsschutztag mit Informationen rund um Brand, Katastrophen und Bevölkerungsschutz statt. Im Fall der Brandstiftung im Greizer Polizeigebäude ist heute der letzte Verhandlungstermin. Die 41-jährige Angeklagte hatte im Februar die Pinnwand im Foyer der Polizeiinspektion Greiz angezündet.
5: Laut Berichten der Ostthüringer Zeitung war das nicht ihr einziges Delikt. Auch in der Vergangenheit gab es wohl schon Vorfälle mit Beleidigungen, Sachbeschädigung und Diebstahl. Die Beschuldigte leidet unter Schizophrenie. In dem Verfahren muss jetzt entschieden werden, ob die Frau dauerhaft in die Psychiatrie eingewiesen wird, wie die psychiatrische Sachverständige empfiehlt. Ricardo Schuldner-Wodny, Vogtlandradio.
4: Ihre Hilfsbereitschaft ist einer 82-jährigen Plaunerin teuer zu stehen gekommen. Bei einem Werbeanruf wurde sie dazu gedrängt, Toilettenpapier und Küchenrolle im Wert von mehr als 1000 Euro für den guten Zweck zu kaufen. Mit der ersten Sendung erhielt die Dame je fast 50 Rollen überteuertes Toiletten- und Küchenpapier. Obwohl sie den Vertrag daraufhin fristgerecht widerrufen hat, erhält sie weiterhin Mahnungen und Zahlungsaufforderungen. Die Verbraucherzentrale Sachsen warnt, bei unerwarteten Werbeanrufen keine spontanen Kaufentscheidungen zu treffen und Verträge genau zu prüfen. In einem Supermarkt in der Zollsdorfer Straße in Gera kam es am Montagnachmittag zu einer Auseinandersetzung zwischen einem 33-jährigen Mann und einem Polizisten. Der Mann soll im Laden uriniert haben. Bei der anschließenden Kontrolle versuchte er, einen Beamten zu stoßen und schlug einem weiteren mit der Faust ins Gesicht. Der Mann wurde zu Boden gebracht und in Gewahrsam genommen. Gegen ihn wird jetzt unter anderem wegen Widerstands gegen Vollstreckungsbeamte ermittelt. Das waren die Vogtlandradio-Nachrichten.
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3: Es ist gleich 3:01. Einen schönen guten Tag, liebe Autofahrer. Achtung A9 Richtung München zwischen Rudolfstein und Bergbad Steben. Dort kommt es zu Behinderungen durch einen defekten LKW auf der rechten Fahrspur. Geblitzt wird Teiltitz, Oelsnitzer Straße unter der Autobahnbrücke, kam von André rein. Martin sagt in Oelsnitz-Vogtsberger Straße 30er Zone und nochmal Oelsnitz-Falkensteiner Straße, ein dunkler Caddy stadtauswärts, kam von Erich. Wenn Sie noch was sehen, Staus, Blitzer oder mehr, melden Sie es uns bitte kostenlos unter 0800 30 30 113 oder auch per WhatsApp. Und diese Nummer gibt's im Netz auf vogtlandradio.de. Dankeschön und weiterhin eine gute Fahrt.
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0: and the Range. Hier ist hier Vogtlandradio am Dienstagmittag. Es ist 14:45.
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2: Ich bin Ron Tamme. Volkswagen stehen bittere Wahrheiten bevor. Bis zu 50.000 Stellen könnten künftig wegfallen. Werke stehen auf der Kippe. Angesichts des enormen Spardrucks verlangt VW-Chef Oliver Blume von den Angestellten geschlossene Gefolgschaft. Heute stellt sich Blume zunächst im Stammwerk den Fragen der Belegschaft. Morgen folgen Emden und Zwickau. Zwei Werke, für die Volkswagen bislang keine wettbewerbsfähige Belegung fürs kommende Jahrzehnt sieht und deren Zukunft damit als ungewiss gilt. Von Woche der Wahrheit und Schicksalswoche ist die Rede. Und tatsächlich verhärten sich vor der nächsten Aufsichtsratssitzung im September beim zweitgrößten Autobauer der Welt die Fronten. Die Vorsitzende der IG Metall und Vizeaufsichtsratschefin Christine Benner hat Blumes Renditeziele unrealistisch genannt und sprach sich erneut gegen Werkschließungen und Entlassungen aus.
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5: Wir haben einen Sonne-Wolken-Mix. Ab und zu zieht es sich mal kräftig zu, dann gibt es wieder größere Lücken für die Sonne. Ist also ein Wechselspiel bei Temperaturen um die 20 bis 23 Grad. Am Abend und auch in der Nacht ziehen Regenschauer rein. Die verstärken sich über Nacht auch noch ein bisschen. Kann sein, dass dann morgen Vormittag hier und da auch noch ein Tropfen fällt. Ansonsten wird es auch morgen wechselhaft werden. Sonne-Wolken-Mix auch morgen. Die Temperaturen ähnlich um die 20 Grad-Marke. Donnerstag geht es dann raus. Der Donnerstag bleibt trocken, viel Sonnenschein, paar Wolken mit dabei und die Temperaturen dann bis 27, 28 Grad. 13.30 Uhr, halb zwei.
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6: Ich bin Luisa Ruckdeschel. Am Samstag ist in der Thüringer Landesfeuerwehr- und Katastrophenschutzschule in Bad Köstritz Tag der offenen Tür. Gleichzeitig findet auf dem Gelände der zweite Bevölkerungsschutztag mit Informationen rund um Brand, Katastrophen und Bevölkerungsschutz statt. Im Fall der Brandstiftung am Greizer Polizeigebäude ist heute der letzte Verhandlungstermin. In dem Verfahren muss jetzt entschieden werden, ob die Angeklagte, die unter Schizophrenie leidet, dauerhaft in die Psychiatrie eingewiesen wird. Mit einem Werbeanruf ist eine 82-jährige Plaunerin abgezockt worden. Ein Verkäufer konnte sie überzeugen, Toilettenpapier und Küchenrolle im Wert von mehr als 1000 Euro zu kaufen. Die Verbraucherzentrale Sachsen rät, bei unerwarteten Anrufen keine spontanen Kaufentscheidungen zu treffen. Soweit Vogtlandradio kompakt.
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5: Es ist kurz nach halb zwei. Einen schönen guten Tag, liebe Autofahrer. Achtung auf der A9 Nürnberg Richtung Halle-Leipzig zwischen Hermsdorf Süd und Hermsdorf und dem Hermsdorfer Kreuz. Dort ein defekter LKW auf dem Standstreifen. Und dann schauen wir in die andere Richtung, A9 Richtung München. Zwischen Rudolfstein und Bergbad Steben kommt es zu Behinderungen durch einen defekten LKW auf der rechten Fahrspur. Geblitzt wird in Taltitz, Oelsnitzer Straße unter der Autobahnbrücke, kam von André. Martin sagt, in Oelsnitz-Vogtsberger Straße ist eine 30er-Zone dort. Nochmal Oelsnitz-Falkensteiner Straße, ein dunkler Caddy, statt auswärts, das sagt Erich. Wenn Sie noch was sehen, Staus, Blitzer oder mehr, melden Sie es uns bitte weiterhin kostenlos natürlich unter 0800 30 30 113 oder auch per WhatsApp. Diese Nummer im Netz auf vogtlandradio.de. Dankeschön und weiterhin eine gute Fahrt.
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5: Am Mikrofon Matthias König. Ja, Musikgeschichten sind ja immer wieder was Tolles, wenn man weiß, woher eine Nummer kommt, wie sie entstanden ist. Und es gibt gleich wieder eine neue Ausgabe unserer Musikgeschichten, unseren Songursprung gleich.

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0: 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Es ist jetzt gleich 2:15 und Zeit für den Songursprung.
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2: I think we're alone now. Ich glaube, dass wir jetzt alleine sind. Ja, heute mal ein 80er Smash-Hit. I think we're alone now von Tiffany. Obwohl, mal Hand aufs Herz. Haben Sie gewusst, dass die Nummer bereits 20 Jahre früher ein Top-10-Hit war? Tatsächlich ist I Think We're Alone Now ein Song von Tommy James and the Scandals aus dem Jahr 1967. Der Song war der zweite Top-10-Hit der Gruppe in den USA nach Hanky Panky.

0: Die Veröffentlichung fand am 5. Januar 1967 statt und bereits am 11. Februar 1967 konnte sich die Aufnahme erstmals in den US-Singlecharts platzieren, erreichte Platz 4 und blieb 17 Wochen in den Charts. Erst 20 Jahre später, also 1987, nahm Tiffany den Klassiker neu auf. Als ihr Manager George Tobin, der bereits mit Tommy James and the Scandals in den 1970er Jahren zusammengearbeitet hatte, ihr das Original auf Kassette übergab, mochte sie anfangs die Idee nicht, den Song zu covern, da dieser ihren Ansprüchen nicht gerecht würde. Später entschied sich Tiffany doch zur Neuaufnahme des Titels, rechnete aber nicht mit dem kommerziellen Durchbruch. Aber im August 1987 platzierte sich der Titel erstmals in den US-Singlecharts, erreichte im November den Spitzenplatz und konnte diesen 2 Wochen lang behaupten. Darüber hinaus wurde der Song in den Ländern Großbritannien, Kanada, Irland und Südafrika im Gegensatz zum Original ein Nummer-1-Hit.
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3: Die Temperaturen derzeit zwischen 20 und 23 Grad bei einem Sonne-Wolken-Mix. Zum Nachmittag ziehen dann auch Regengebiete rein, aber erst später Nachmittag, sagen wir lieber Abend, und in der Nacht verstärken sich diese auch noch. Kann sein, dass morgen am Vormittag vereinzelt hier und da mal noch ein Tröpfchen fällt. Ansonsten lockert sich's dann auf. Auch morgen dann wieder ein Sonne-Wolken-Mix. Die Temperaturen um die 20 Grad. Und am Donnerstag geht es dann rauf. 27, 28 Grad werden erwartet. Bei viel Sonnenschein, ein paar Wolken mit dabei. Aber es bleibt dann weitgehend trocken. Und jetzt haben wir es 14 Uhr.
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4: Ich bin Luisa Ruckdeschel. Nach 11 Jahren Pause findet diesen Freitag erstmals wieder die Greizer Kulturnacht statt. Unter dem Motto Zwischen den Schlössern erwartet Besucher ein vielfältiges Programm mit Lesungen, Konzerten und Ausstellungen in der ganzen Innenstadt. Ausgerichtet wird die Veranstaltung von der Stadt Greiz und dem Trägerverein Little Opera Vogtland. Parallel zur Kulturnacht findet außerdem die Genussmesse Vogtland Spirits statt, wo Spirituosen und Tabakwaren aus der ganzen Welt angeboten werden. Am Samstag lädt die Thüringer Landesfeuerwehr und Katastrophenschutzschule in Bad Köstritz zum Tag der offenen Tür ein. Besucher können unter anderem einen Crash-Simulator, brennende Kesselwagen und einen Baumbiegesimulator erleben. Gleichzeitig findet auf dem Gelände der zweite Bevölkerungsschutztag mit Informationen rund um Brand, Katastrophen und Bevölkerungsschutz statt. Im Fall der Brandstiftung am Greizer Polizeigebäude ist heute der letzte Verhandlungstermin. Die 41-jährige Angeklagte hatte im Februar die Pinnwand im Foyer der Polizeiinspektion Greiz angezündet.
5: Laut Berichten der Ostthüringer Zeitung war das nicht ihr einziges Delikt. Auch in der Vergangenheit gab es wohl schon Vorfälle mit Beleidigung, Sachbeschädigung und Diebstahl. Die Beschuldigte leidet unter Schizophrenie. In dem Verfahren muss jetzt entschieden werden, ob die Frau dauerhaft in die Psychiatrie eingewiesen wird, wie die psychiatrische Sachverständige empfiehlt. Ricardo Schuldt-Nowotny, Vogtlandradio.
4: Autobahn rot-weiß. Das hat es bei einem Unfall bei Helmbrechts im Landkreis Hof gegeben. Ein 20-jähriger Autofahrer ist auf einen abbiegenden Mercedes aufgefahren und hat ihn in den Gegenverkehr geschoben. Dabei ergossen sich große Eimer mit Ketchup und Mayonnaise aus dem Kofferraum des Mercedes auf die Straße. Der 20-Jährige und der Fahrer eines entgegenkommenden Skodas wurden leicht verletzt. Der entstandene Sachschaden wird auf 28.000 Euro geschätzt. Das waren die Vogtlandradio-Nachrichten.
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3: Es ist 3 Minuten nach um 2. Einen schönen guten Tag, liebe Autofahrer. Wir schauen auf die A9. A9 Nürnberg Richtung Halle-Leipzig zwischen Hermsdorf Süd und Hermsdorfer Kreuz. Dort ein defekter LKW auf dem Standstreifen. In die Gegenrichtung A9 Richtung München zwischen Rudolfstein und Bergbad Steben. Behinderungen durch einen defekten LKW auf der rechten Fahrspur. Geblitzt wird Taltitz, und zwar in der Oelsnitzer Straße unter der Autobahnbrücke, sagt André. Oelsnitz, Vogtsberger Straße, 30er Zone, kam von Martin, und der von Erich, den nehmen wir noch mit, auch Oelsnitz, Falkensteiner Straße. Ein dunkler Caddy steht dort, statt auswärts wird geblitzt. Wenn Sie noch was sehen, Staus, Blitzer oder mehr, dann melden Sie es uns bitte kostenlos unter 0800 30 30 113 oder gerne auch per WhatsApp, diese Nummer im Netz auf vogtlandradio.de. Dankeschön und weiterhin eine gute Fahrt.
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3: Gleich mit Fossis Infoshow.

ist hier Vogtland, Radio am Dienstagnachmittag. Es ist 14:45 Uhr. Es folgt Fossis Infoshop und heute geht es um etwas.

0: etwas, worauf keiner verzichten kann von uns und auch vor allen Dingen keiner verzichten sollte. Und wenn Sie gerade beim Essen sind und ins Brötchen beißen, legen Sie es vielleicht jetzt lieber erst einmal beiseite.
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2: Ich grüße euch, liebe Vogtländer. Fossi-Zeit im Vogtlandradio. Ja, willkommen in meinem Infoshop. Erinnert ihr euch noch? Es war hart, rau und hauchdünn. Das Klopapier der DDR. Ich weiß schon. Scheiß Thema heute in meinem Infoshop. Doch warum ist das Klopapier in der DDR so rau? Antwort, damit der letzte Arsch rot wird. Spaß beiseite, Klopapier war in der DDR Mangelware. Um den Klopapierbedarf einzuschätzen, fragte man 1968 die Mitarbeiter des staatlichen Kontors für Papier nach ihren Scheißgewohnheiten. Das Ergebnis, 5 Lagen Klopapier. Oh, zu viel, aber nicht für Vogtlands Urgestein Seckels

Papierfabrik wurde 1928 in Ludwigsburg im Westen gegründet. Ja, nach dem Krieg nahm man Zeitungspapier für den Hintern. Mit dem Wirtschaftswunder im Westen wurde das Klopapier zweilagig, dreilagig. Und in der DDR allerdings dominierte weiter das kratzige Krepppapier. Oh!

Heute ist das Klopapier ein Hightech-Produkt, duftend, bedruckt, in Farbe, weich und wie man es möchte, auch feucht. Statistisch gesehen verbraucht jeder von uns im Vogtland im Jahr rund 10 Kilogramm Klopapier. Hoho! Also Vogtländer, bis bald einmal in meinem Infoshop. Ich muss aufs Klo. Euer Fossi aus dem Vogtlandradio. Das reimt sich.

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2: Es ist freundlich bei einem Sonne-Wolken-Mix, Temperaturen um die 20 Grad, 20 bis 23 Grad. Dort in diesem Bereich bewegt sich das Thermometer. Ansonsten zieht sich's dann am Nachmittag zum Abend hin immer mehr zu und es ziehen auch Regenwolken rein. Die bringen natürlich logischerweise dann entsprechende Schauer mit. Das merken wir dann vor allem am Abend und auch in der Nacht. Da gibt's teilweise örtlich kräftige Schauer, ist nichts Großes, Flächendeckendes, aber hier und da schon. Morgen dann am Mittwoch vormittags vereinzelt noch ein paar Tropfen Regen. Es lockert sich aber dann mehr und mehr auf, sodass wir auch über den Rest des Tages mit einem Sonne-Wolken-Mix rechnen können. Die Temperaturen morgen dann um die 20 Grad und am Donnerstag, da geht es dann richtig rauf wieder. Viel Sonnenschein, ein paar Wolken mit dabei, es bleibt trocken und die Temperaturen bis 28 Grad. Es ist jetzt 14.30 Uhr, halb drei.
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3: Ich bin Luisa Ruckdeschel. Nach 11 Jahren Pause findet diesen Freitag erstmals wieder die Kreizer Kulturnacht statt. Besucher erwartet ein vielfältiges Programm in der ganzen Innenstadt. Parallel zur Kulturnacht findet außerdem die Genussmesse Vogtland Spirits statt, wo Spirituosen und Tabakwaren aus der ganzen Welt angeboten werden. Am Samstag ist in der Thüringer Landesfeuerwehr- und Katastrophenschutzschule in Bad Köstritz Tag der offenen Tür. Gleichzeitig findet auf dem Gelände der zweite Bevölkerungsschutztag mit Informationen rund um Brand, Katastrophen und Bevölkerungsschutz statt. Im Fall der Brandstiftung am Greizer Polizeigebäude ist heute der letzte Verhandlungstermin. In dem Verfahren muss jetzt entschieden werden, ob der Angeklagte, die unter Schizophrenie leidet, dauerhaft in die Psychiatrie eingewiesen wird. Soweit Vogtlandradio kompakt.
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2: Es ist 2:02. Einen schönen guten Tag, liebe Autofahrer. Nach wie vor ist jetzt alles ruhig auf den Straßen. Also die Störungen haben sich erledigt, die sind beseitigt. Und Blitzer haben wir derzeit keine vorliegen. Jetzt schauen wir noch mal schnell auf unseren WhatsApp-Kanal, da ist gerade was eingegangen. Das ist eine Sprachnachricht, also das machen wir später. Im Moment haben wir erstmal nichts. Wenn Sie noch was sehen, Staus, Blitzer oder mehr, melden Sie es uns bitte kostenlos unter 0800 30 30 113 oder auch per WhatsApp, diese Nummer im Netz auf vogtlandradio.de. Dankeschön und weiterhin eine gute Fahrt.
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2: Gleich mit den Freizeittipps für den

0: Robert Hammond, It Never Rains in Southern California. Einer der größten Songschreiber und Produzenten. Und das war sein großer Durchbruch in den 70ern, Anfang der 70er Jahre.
1: Ich wollte gerade sagen, redest du über mich? Nee.
0: Ich wollte gerade sagen, in Sachen Freizeit könnte das jetzt dein großer Durchbruch werden.
1: Achso, ich dachte, jetzt Songwriting gezielt.
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1: Dann lege ich los, Matthias.
0: Der große Durchbruch jetzt?
1: Jawohl. Und zwar jetzt geht's nicht zu den größten Produzenten und Songwritern. Nee. Die vogtländischen Filmemacher Annette und Michael Rischer, die sind nämlich da. Die präsentieren heute um 19.30 Uhr ihren Multivisionsvortrag Inspiration Marokko im Königlichen Kurhaus in Bad Elster. Beeindruckende Naturaufnahmen, authentische Begegnungen und spannende Hintergrundgeschichten gibt's da zu erleben.
0: Zwischen frisch getrennten Eltern, einem Waldhotel am Abgrund, einer Tante mit kulturhistorischem Anspruch und einer besten Freundin, die anderweitig verliebt ist, sucht Lea nach einem passenden Ich. Die Familiengeschichte ist in dem Film etwas ganz Besonderes. Heute im Malzhaus Plauen zu sehen. Beginn ist 20 Uhr.
1: Ja, etwas ganz Besonderes. Ja, und das gibt's auch zu erleben in Gera, und zwar Extrembergsteiger, Abenteurer und Ausdauerwanderer Hans-Joachim Stojan, der berichtet von seinen außergewöhnlichen Reisen und Erlebnissen in Afrika, Australien, Neuseeland sowie den eisigen Landschaften der Arktis. Da würde ich auch mal überall hinwollen.
0: Wahnsinn, ja, da musst du Ausdauerwanderer werden. Morgen ist ja Firmenlauf. Es wäre die Möglichkeit, schon mal ein bisschen zu trainieren.
1: Ja, freuen Sie sich da auf beeindruckende Bilder, auf jeden Fall persönliche Geschichten sowie Auszüge aus seinen Büchern und Filmen. 16.30 Uhr geht's los im Smart City Studio Gera in der Heinrichstraße 30.
0: Ja, und wenn Sie noch Vorschläge, Ideen für die Freizeitgestaltung haben, lassen Sie es uns bitte wissen. Schicken uns eine E-Mail am besten.
1: Ja, an freizeit@vogtlandradio.de geht die.
0: So, Ricardo übernimmt und die obligatorische Frage, wie sieht's aus heute Nachmittag? Hast du was im Programm, was Spannendes?
1: Ja, ein sportliches Highlight steht bei uns mitten in unserer Sendung Vogtlandradio konkret. Nicole Fiedler ist da vom Enjoy-Team Falkenstein-Oelsnitz und wir reden über den Jedermann-Triathlon, der ist nämlich am Freitag.
0: Ach, guck an, spannend wird's also, bleiben Sie dran, Ricardo übernimmt und ich sag Tschüss, bis morgen wieder, Ihr Matthias König.

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3: Ja, bis jetzt war er noch ganz freundlich, der Nachmittag, der Dienstagnachmittag bei Temperaturen, ja, so aktuell jetzt um die 22 Grad. Wir haben aber schon einiges an Wolken, die da reinziehen ins Vogtland und die werden auch immer dicker, immer kompakter und zum Abend hin, da dürfen oder müssen wir dann mit vereinzelten Regenschauern, teilweise dann am Abend auch kräftiger, können die ausfallen. Das Ganze

0: mal mit rüber in den morgigen Mittwoch. Der Start in den Mittwoch auch schon mit dem ein oder anderen Regenschauer noch im Gepäck. Dann später gibt es Auflockerungen, Lücken für die Sonne. Ja, überschaubar, aber es gibt sie. Die Temperaturen maximal bei 19 Grad. Ja, so perfekter Tag, um nochmal ordentlich durchzulüften. Denn ab Donnerstag, da kommt der Sommer wieder so ein bisschen in Schwung. Die Sonne zeigt sich da wieder häufiger. Die Temperaturen gehen rauf bis zu 27 Grad. Und der Freitag dann im Grunde ganz ähnlich mit immer, auch mit vielen sonnigen Abschnitten und Temperaturen so um die 25 Grad. Und damit haben wir es jetzt 15 Uhr.
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2: Ich bin Sven Hopf. Der Marktplatz von Gera verwandelt sich ab heute in einen großen Sandkasten. Zum 9. Mal geht dort der Gera Beach Cup über die Bühne. In verschiedenen Wettbewerben werden sich zahlreiche Teams messen. Am Wochenende gibt es auch ein Showprogramm. Auf der A4 ist ein Gauner mit einem in Erfurt gestohlenen Wohnmobil durch das Thüringer Vogtland gebrettert. Laut Polizei konnte der Fahrer schließlich bei Merane gestoppt werden. Die Ermittlungen gegen den 32-jährigen Polen laufen an. Die Kennzeichen am Wohnmobil waren ebenfalls gestohlen. Zudem hatte der Mann keinen Führerschein. Ein weiteres Wohnmobil wurde zudem von der Thüringer Polizei ausfindig gemacht. Die Zusammenhänge werden noch ermittelt. Nach 11 Jahren Pause findet diesen Freitag erstmals wieder die Kreizer Kulturnacht statt. Unter dem Motto "Zwischen den Schlössern" erwartet Besucher ein vielfältiges Programm mit Lesungen, Konzerten und Ausstellungen in der ganzen Innenstadt. Ausgerichtet wird die Veranstaltung von der Stadt Greiz und dem Trägerverein Little Opera Vogtland. Parallel zur Kulturnacht findet außerdem die Genussmesse Vogtland Spirits statt, wo Spirituosen und Tabakwaren aus der ganzen Welt angeboten werden. Autobahn Rot-Weiß, das hat es bei einem Unfall bei Helmbrechts im Landkreis Hof gegeben. Ein 20-jähriger Autofahrer ist auf einem abbiegenden Mercedes aufgefahren und hat ihn in den Gegenverkehr geschoben. Dabei ergossen sich große Eimer mit Ketchup und Mayonnaise aus dem Kofferraum des Wagens auf die Straße. Der 20-jährige und der Fahrer eines entgegenkommenden Autos wurden leicht verletzt. Der entstandene Schaden wird auf 28.000 Euro geschätzt. Das waren die Vogtland-Radio-Nachrichten.
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0: 15 Uhr und 2 Minuten haben wir es damit. Schönen guten Tag auf die Straßen. Schönen guten Tag, liebe Autofahrer. Hör, das sieht im Moment ruhig aus auf den Straßen im Vogtland. Haben Sie freie Fahrt. Uns liegen keine Verkehrsstörungsmeldungen vor. Geblitzt wird allerdings. Oberlosa stehen Sie Richtung Plauen in Brand. Danke nochmal an Erik fürs Weitersagen. Und sollten Sie noch was entdeckt haben, Staus, Blitzer, mehr, dann immer her damit unter der 0800 30 30 113. Melden Sie uns das. Selbstverständlich kostenlos oder gerne auch per WhatsApp. Die Nummer dazu finden Sie im Netz auf vogtlandradio.de. Dankeschön. Kommen Sie gut an.
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0: Ja, an diesem Dienstagnachmittag mit Ricardo Schuld-Nowotny und einer Ausgabe Vogtland Radio konkret. Heute unser Thema 10 Jahre Jedermann Triathlon an der Talsperre Falkenstein. Zu Gast Nicole Fiedler vom Enjoy-Team. Gleich.

0: Shocking Blue. Venus, ein Klassiker aus den 60ern. Ja, und von einem Klassiker, von einem Klassiker kommen wir quasi zum nächsten Klassiker. Wenn man von bei einem 10-jährigen Jubiläum kann man durchaus davon reden.
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0: Genau, Vogtlandradio konkret mit Nicole Fiedler, die ist zu Gast vom Enjoy-Team Falkenstein-Oelsnitz. Unser Thema: 10 Jahre Jedermann Triathlon an der Talsperre Falkenstein. Zunächst erstmal herzlich willkommen, hallo.
2: Hallo, schönen guten Tag.
0: Nicole, zum 10. Mal gibt es jetzt den Jedermann Triathlon an der Falkensteiner Talsperre. Kannst du dich noch erinnern, wie das Ganze losging?
2: Ja, kann ich mich ganz gut noch erinnern. Also das ist nicht 10 Jahre her, da wir durch Corona mal 2 Jahre leider Pause hatten, also ja, wahrscheinlich jetzt schon 12, 13 Jahre her. Und wir sind damals immer laufen gegangen früh und schwimmen gegangen. Und so aus einer Schnapsidee heraus entstand, ja, wenn wir jetzt schon laufen und schwimmen, könnten wir eigentlich einen Triathlon machen, ja, und könnten das für unsere, damals eigentlich für unsere Kunden mal so als zum Kennenlernen, mal ohne Zwang, einfach mal einen Triathlon hier gestalten. Haben mit der Stadt gesprochen und dann, ja, hatten die da auch nichts dagegen und dann haben wir das einfach vor 12 Jahren oder 13 Jahren, bin ich mir nicht ganz sicher, das erste Mal durchgeführt.
0: War da von Anfang an schon klar, das könnte man auch mit einem guten Zweck irgendwie verknüpfen, oder?
2: Also das erste Jahr noch nicht, aber dann kam die Petra Zehe auf mich zu nach dem ersten Triathlon und hat gesagt, Mensch, könnten wir da gemeinsam was machen, und dieser Hospizverein sucht immer nach Sponsoren. Und von da an, eigentlich ab dem 2. Triathlon, war das dann mit diesem guten Zweck verbunden.
0: War die Idee quasi geboren. Jetzt muss ich ehrlich, ich bin jetzt nicht die Supersportskanone, und bei dem Wort Triathlon, da strecke ich immer gleich so ein bisschen zurück und denke sofort an Extremsport und so. Warum ausgerechnet Triathlon?
2: Ja, Triathlon deswegen, weil man das gut an unserer Talsperre in Falkenstein durchführen kann. Und weil diese drei Sportarten, sag ich mal, für Ausdauer, für Kraft und ja, Beweglichkeit irgendwo stehen. Und eben darum, dass eben jemand, der nicht diese Sportskanone ist oder sich an einem normalen Triathlon nicht rantraut, einfach das mal testen kann, mal ausprobieren kann. Und unsere Distanzen zeigen es ja auch, dass das jeder Mann oder auch jede Frau schaffen kann.
0: Da kommen wir später noch dazu, um welche Distanzen es sich dabei handelt. In den letzten Jahren hattet ihr weit über 100 Teilnehmer.
2: Ja.
0: 160 waren es übrigens in 2024.
2: Ja.
0: Wann habt ihr da eigentlich gemerkt, hey, das ist echt was Größeres?
2: Das ging so, das erste Jahr waren, das erinnere ich mich noch genau, 30 Teilnehmer. Und es ist dann jedes Jahr ein bisschen mehr geworden. Ja, das war dann ganz schnell, waren wir dann aber bei 100 Teilnehmern. Und ich sag mal so, 200 ist für uns so das Maximum, weil der Platz das einfach nicht hergibt. Ich glaube, aktuell sind wir bei 130 Anmeldungen, wobei immer am Tag selber noch sehr viele spontan dazukommen. Und deswegen, ja, haben wir noch ein bisschen Luft bis 200, aber mal schauen, wie wir dieses Jahr dann so ausgelastet sind.
0: Sagt Nicole Fiedler vom Enjoy-Team, 10 Jahre Jedermann Triathlon. Dieses Jahr gibt es also das große Jubiläum, und was da alles geplant ist und wofür denn Jedermann tatsächlich steht, darüber reden wir dann gleich nach einer kurzen Pause.
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0: 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Ja, Stefanie Heinzmann singt für uns im Vogtland Radio. 15 Uhr und 20 Minuten haben wir es. Wir sind bei Vogtland Radio konkret zu Gast. Heute bei uns Nicole Fiedler vom Enjoy-Team. Wir reden über das Sportevent am kommenden Freitag. 10 Jahre Jedermann-Triathlon.
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0: Ja, Nicole Ziedler vom Enjoy-Team. Hallo nochmal.
2: Hallo.
0: Wir haben ja eben schon eine ganze Menge über die Geschichte und wie das alles losging mit dem Jedermann-Triathlon erfahren. Jetzt heißt das Ding ja ganz bewusst Jedermann-Triathlon. Wie sportlich muss ich denn tatsächlich sein, damit ich das Ding am Freitag bestehe?
2: Ja, also ich sag mal, wenn du laufen kannst, Fahrrad fahren und schwimmen kannst, das wären die Grundvoraussetzungen, dass man den auch schafft. Und ansonsten gibt es ja keine Zeitnahme oder ja kein Stress da dabei. Also es kann jeder sich Zeit lassen und kann die drei Distanzen machen oder eben das auch als Staffel machen. Das heißt, einer schwimmt, einer fährt Rad und einer läuft. Also auch das ist...
0: Also man kann sich das quasi teilen. Genau. Ich habe mal eine Distanz, wären 50 Meter schwimmen, 2,3 Kilometer Radfahren, 1 Kilometer laufen. Ja. Ich würde sagen, das klingt fast würde eine Ausrede, ich bin nicht fit genug,
2: eben,
0: oder?
2: Eben. Also wenn du schwimmen kannst und ja keine Stützräder mehr brauchst am Fahrrad, sollte das gehen. Das ist unsere Mini-Distanz übrigens. Da machen auch sehr, sehr viele Kinder mit. Ja. Und dann gibt es noch die Kurzdistanz. Eben auch kein normaler Triathlon, sondern das sind so ca. 250 Meter zu schwimmen. Dann fahren wir zweimal mit dem Fahrrad um die Talsperre herum und dann wird noch eine Runde um die Talsperre herum gelaufen. Also auch das ist machbar, definitiv. Aber wie schon gesagt, man kann sich da auch reinteilen und kann sich dort sozusagen im Team das Ganze durchführen.
0: Mhm. Wenn ich da am Freitag jetzt mitmache, was brauche ich, was muss ich da mitbringen? Man merkt, glaube ich, schon so jetzt, das Profi-Equipment muss man da gar nicht haben, oder?
2: Nein. Ne? Also Rennräder sind nicht gut geeignet, da es um die Talsperre herum nicht alles asphaltiert ist, sondern zum Teil auch so ein kleiner Schotterweg ist. Also ein ganz normales Fahrrad würde ausreichen und vielleicht ja Badehose, Bikini, was auch immer. Turnschuhe wären ganz gut, aber ansonsten brauche ich tatsächlich kein großes Equipment.
0: Jetzt hast du ja schon gerade auch gesagt, Zeitnahme oder sowas erfolgt gar nicht.
2: Nein.
0: Was erlebt ihr da eigentlich mehr? So Leute, die, ja, ich sage jetzt nicht just for fun, sondern die halt auch vielleicht auch eben auch wegen dem guten Zweck eben da vorbeikommen oder sind da auch so Profis mit am Start?
2: Also Profis sind direkt nicht am Start. Wir haben immer mal 2-3 Leute dabei, die das als Probe- oder Trainingstriathlon dann nehmen. Aber die überwiegende Anzahl, also sind da just for fun dabei und freuen sich, dass es eben mal ohne diese ganze Zeitnorme ist und ja, dass es einfach ohne Druck stattfinden kann.
0: Also dabei sein
2: ist alles.
0: Ist alles, ne? Vorhin hast du mir im Vorgespräch gesagt, weil ich auch die Frage nach dem Fahrrad gestellt habe, selbst mit einem E-Bike könnte ich jetzt mitmachen.
2: Ja, Punkt 1 kann man ja beim E-Bike auch ja die Intensität ein bisschen nach unten nehmen, aber uns geht es ja nicht darum, dass ja irgendeine Zeit geschafft wird und deswegen kann man da auch gerne mit dem E-Bike kommen.
0: Okay, das sagt Nicole Fiedler vom Enjoy-Team. Wir reden dann gleich in ein paar Minuten weiter und dann schauen wir mal ganz genau drauf, was eigentlich der gute Zweck dahinter ist,
2: ja,
0: unter eurer Aktion.

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7: Ja, ein freundlicher Tag ist es

0: bisher der Dienstagnachmittag bei Temperaturen so um die 20 Grad. Werden jetzt die Wolken allerdings immer kompakter, immer dicker, die Lücken für die Sonne, naja, überschaubar, würde ich es mal nennen. Ja. Zum Abend hin kann aus diesen kompakten Wolken auch gerne mal ein Regenschauer sich hervortun. Und zum Abend und in der Nacht sind da durchaus kräftigere Schauer möglich. Die werden auch morgen früh zum Start in den Mittwoch noch eine Rolle spielen. Da geht's dicht bewölkt los. Hin und wieder mal noch ein Regentropfen im Gepäck bei Temperaturen von maximal 19 Grad. Morgen zum Nachmittag zeigt sich dann ja hier und da auch mal die Sonne. So ein kleines bisschen, zumindest am Donnerstag, dann deutlich mehr davon und auch wärmer wird es, bis zu 27 Grad klettert da das Thermometer. 15.30 Uhr haben wir es, 3:30.
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2: Ich bin Sven Hopf. Der 13. September steht auch im Vogtland wieder ganz im Zeichen des Tages des offenen Denkmals. Mit dabei sind unter anderem die Burgsteinruine Krebes, der Weißbachsche Garten in Plauen oder der Wasserturm in Neuendorf. Der kann frisch saniert erstmals von der Öffentlichkeit unter die Lupe genommen werden. Nach 11 Jahren Pause steigt diesen Freitag erstmals wieder die Greizer Kulturnacht. Nach dem Motto "Zwischen den Schlössern" erwartet Besucher ein vielfältiges Programm mit Lesungen, Konzerten und Ausstellungen in der ganzen Innenstadt. Der Marktplatz von Gera verwandelt sich ab heute in einen großen Sandkasten. Zum 9. Mal steht dort der Gera Beach Cup an. Im Mittelpunkt stehen verschiedene Beachvolleyballturniere. Soweit Vogtland Radio kompakt.
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0: 15.31 Uhr haben wir es, kurz nach 3:30. Schönen guten Tag auf die Straßen, schönen guten Tag, liebe Autofahrer. Das sieht gut aus auf den Straßen im Vogtland. Uns liegen momentan keine Verkehrsstörungsmeldungen vor. Geblitzt wird er allerdings. In Oberlosa stehen sie Richtung Plauen in Brand und in Werder Richtung Oelsnitz vor der ehemaligen Sparkasse. Dankeschön, Markus, fürs Weitersagen. Sollten Sie auch noch was entdeckt haben, Staus, Blitzer, mehr, dann melden Sie uns das ganz einfach, kostenlos, versteht sich, unter der 0800 30 30 113 oder gerne auch per WhatsApp. Die Nummer dazu finden Sie im Netz auf vogtlandradio.de. Dankeschön, kommen Sie gut an.
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0: Ja, Dienstagnachmittag mit einer Ausgabe von Vogtlandradio konkret. Heute schauen wir mal auf 10 Jahre Jedermann Triathlon an der Talsperre Falkenstein. Zu Gast bei uns ist Nicole Fiedler vom Enjoy-Team. Gleich geht's weiter.

0: Baseball sind das. Sad on a summer day. Ja, genau, so heißt die Nummer und traurig an einem Sommertag braucht niemand sein, zumindest nicht am Freitag. Große Dinge, Sportveranstaltungen bzw. eine ganz bestimmte wirft schon einen großen Schatten voraus, da reden wir jetzt drüber.
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0: Ja, zu Gast immer noch bei uns Nicole Fiedler vom Enjoy-Team. Hallo nochmal.
2: Ja, hallo.
0: 10 Jahre, jedermann Triathlon, haben wir ja schon jetzt eine ganze Menge erfahren darüber aus der Vergangenheit. Wir haben schon ein bisschen auf das Event am Freitag selbst geschaut und jetzt wollen wir natürlich auch mal ja, beleuchten den guten Zweck. Ne? Der Sport ist die eine Seite, aber eigentlich gibt es diesen Triathlon ja vor allem für einen guten Zweck. Für wen sammelt ihr in diesem Jahr da ganz konkret?
2: Also wir sammeln immer wieder für den gleichen Zweck und zwar für den ambulanten Hospiz- und Beratungsdienst Nächstenliebe e.V. Und die Petra Zier, die da die Chefin oder die Initiatorin dessen ist, kam, wie gesagt, nach dem ersten Triathlon auf uns zu und seitdem arbeiten wir mit diesem zusammen. Und seit

0: 3 Jahren habe ich jetzt noch einen Bekannten, der hat die Löwenapotheke in Ellefeld, der uns damit unterstützt, der Daniel Mädler. Und vor 2 Jahren kam dann noch eine Apotheke, die Nikolai-Apotheke mit dazu, aus Auerbach, die Anja Wickert. Und ja, wir machen das sozusagen als Sponsoren sozusagen jetzt im Dreier.
1: Okay, wenn man jetzt Host Pete's Arbeit hört, dann denkt man ja zuerst an Sterbebegleitung. Ja. Was kann man mit dem Geld aus dem Triathlon darüber hinaus, was kann da ermöglicht werden?
0: Ja, da ist ein allgemeinnütziger Verein ist. Es ist so, dass die ganzen Menschen, die dort arbeiten, ehrenamtlich dort sind und für diese Menschen wird dann eine Weihnachtsfeier oder ein Ausflug immer mit diesem Geld ermöglicht, sodass sich der Verein dann auch mal bedanken kann bei den vielen Ehrenamtlichen, die da diesen Verein überhaupt möglich machen.
1: Mhm. Die Startgebühr, die liegt bei 5 Euro im Vorverkauf, 8 Euro kostet, glaube ich, dann vor Ort am Freitag. Die Sponsoren, die legen ja auch nochmal Geld drauf. Wie funktioniert das Verdoppeln dann genau? Oder wie, was?
0: Ja, diese 5 Euro, wenn man da vom Vorverkauf mal ausgeht, werden sowohl von Inscheu verdoppelt und von jeder Apotheke nochmal, sodass dann aus den 5 Euro eigentlich 20 werden und pro Teilnehmer gehen die dann komplett an den Hospizverein. Und du hast ja vor uns schon mal gerechnet, ne? Da ist in den letzten Jahren schon richtig, richtig viel zusammengekommen. Und alle anderen Dinge, also sei es Personalkosten, die wir da haben oder Kosten generell für den Anbau oder von dem Startbogen oder so, wird mit gesponsert. Und alle anderen Kosten übernehmen wir auch. Also das ist sozusagen eine komplette sponsorte Sache, die dann 1:1 beziehungsweise 1:4 dann sogar noch an den Hospizverein geht.
1: Ja, das ist auch sicherlich eine Menge zu tun bei so einem, so einem Event, ne, ringsrum. Hat man meistens gar nicht so auf dem Schirm. Jetzt ist das am Freitag ja ein Jubiläum. Habt ihr euch da was Besonderes einfallen lassen? Was erwartet da die Teilnehmer und vielleicht auch die Zuschauer?
0: Ja, also es ist wie immer vom Hospizverein ein Hüpfburg mit dabei. Es ist eine Bastelstraße mit dabei für die Kinder, die dann auch noch ein bisschen betreut werden dort. Und dieses Jahr gibt es eine Tombola und ein Gewinnspiel, wo dann auch noch ein paar Preise verteilt werden am Ende. Und von der Seite her hoffen wir da auf guten Zuspruch und Zulauf und ja.
1: Also mit ein bisschen Glück nimmt man auch noch was mit. Abschließende Frage, Nicole, wer jetzt zugehört hat und sagt, ja, eigentlich hätte ich schon Lust, würde ich gerne mitmachen, was muss ich tun, damit ich am Freitag 16 Uhr beim 10. Jedermann-Triathlon dabei bin?
0: Einfach bei Inscheu in Falkenstein oder Elsnitz vorbeikommen, entweder die Startgebühr gleich bezahlen oder eben anrufen und sich seinen Startplatz dort sozusagen sichern oder in einer der beiden Apotheken, die ich gerade erwähnt habe. Also auch dort geht es anmelden. Ganz unkompliziert, aber du kannst auch gerne am Freitag vor Ort erscheinen und dann einfach mitmachen. Also auch das geht.
1: Für die ganz kurzfristigen einfach vorbeikommen und mitmachen. Gut, Nicole, dann danke ich dir. Hoffen wir auf viele Teilnehmer, dass möglichst viel zusammenkommt für eure Sache. Perfektes Wetter und natürlich möglichst viel Geld dann für den guten Zweck. Der 10. Jedermann-Triathlon startet am Freitag um 16 Uhr an der Talsperre Falkenstein. Nicole Fiedler vom Inscheu Falkenstein, vielen Dank für deinen Besuch.
0: Sehr gerne.
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0: Sehr gerne.

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3: Ja, dicht bewölkt ist er mittlerweile, der Dienstagnachmittag, bei Temperaturen so um die knapp 20 Grad. Wird sich heute auch die Sonne auch nicht mehr blicken lassen. Es wird dann, bleibt bei dieser dichten Bewölkung. Und wir müssen dann zum Abend hin auch mit Regenschauern rechnen. Die können am Abend oder auch in der Nacht durchaus kräftiger ausfallen. Die nehmen wir auch mit rüber in den Mittwoch. Der startet ja mit dicken Wolken und hier und da vereinzelten Regenschauern noch. Die Temperaturen erreichen dann morgen Höchstwerte um die 19 Grad herum. Und die Sonne, die zeigt sich dann in den Nachmittagsstunden durch die ein oder andere Lücke. Die Aussichten dann für die kommenden Tage, der Donnerstag, ja, mit so einem kleinen Sommer-Comeback, 27 bis 28 Grad, Sonne-Wolken-Mix, freundliches Wetter, auch dann am Freitag bei 24 Grad. Da allerdings in den Abendstunden auch schon mal hier und da ein Gewitter mit drin. 16 Uhr haben wir es damit.
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4: Ich bin Sven Hopf. Der 13. September steht auch im Vogtland wieder ganz im Zeichen des Tags des offenen Denkmals. Mit dabei sind unter anderem die Burgsteinruinen.

0: Krebes, der Weißbachsche Garten in Plauen oder der Wasserturm in Neuendorf. Der kann frisch saniert erstmals von der Öffentlichkeit unter die Lupe genommen werden, so Uwe Trillitsch vom Heimatverein Neuendorf.
1: Es sind Putzsanierungsarbeiten gemacht worden, es ist ein Außenanstrich gemacht worden, der Natursteinsockel ist neu verfugt worden und die Laterne ist neu mit Holz ausgestattet worden, sodass er eigentlich von oben bis unten von außen neu hergerichtet ist. Die Farbe, mit der er gestaltet worden ist, ist mit alten Putzbefundungen gemacht worden. Das heißt, da ist erforscht worden, wie sah der Putz in den 40er Jahren beim Bau aus und hat versucht, die Farbe wieder darzustellen. Und ich denke, das sind auch so die Highlights, die wir dieses Jahr haben, dass man wirklich die historische Fassade, also mit der historischen Farbe, wieder sehen kann.
0: Auf der A4 ist ein Gauner mit einem in Erfurt gestohlenen Wohnmobil durch das Thüringer Vogtland gebrettert. Laut Polizei konnte der Fahrer schließlich bei Merane gestoppt werden. Die Ermittlungen gegen den 32-jährigen Polen laufen an. Die Kennzeichen am Wohnmobil waren ebenfalls gestohlen. Zudem hatte der Mann keinen Führerschein. Ein weiteres Wohnmobil wurde zudem von der Thüringer Polizei ausfindig gemacht. Die Zusammenhänge werden noch ermittelt. Nach 11 Jahren Pause steigt diesen Freitag erstmals wieder die Greizer Kulturnacht. Unter dem Motto "Zwischen den Schlössern" erwartet Besucher ein vielfältiges Programm mit Lesungen, Konzerten und Ausstellungen in der ganzen Innenstadt. Ausgerichtet wird die Veranstaltung von der Stadt Greiz und dem Trägerverein Little Opera Vogtland. Parallel zur Kulturnacht findet außerdem die Genussmesse Vogtland Spirits statt, wo Spirituosen und Tabakwaren aus der ganzen Welt angeboten werden. Eine Straße voller Soße, das hat es bei einem Unfall bei Helmbrechts im Landkreis Hof gegeben. Ein 20-jähriger Autofahrer ist auf einen abbiegenden Wagen aufgefahren und hat ihn in den Gegenverkehr geschoben. Dabei ergossen sich große Eimer mit Ketchup und Mayonnaise aus dem Kofferraum des getroffenen Autos auf die Straße. Der 20-jährige und der Fahrer eines entgegenkommenden Autos wurden leicht verletzt. Der entstandene Sachschaden wird auf 28.000 Euro geschätzt. Der Marktplatz von Gera verwandelt sich ab heute in einen großen Sandkasten. Zum 9. Mal geht dort der Gera Beach über die Bühne. Im Mittelpunkt stehen verschiedene Beachvolleyballturniere vom Firmencup über die Klassenmeisterschaft bis zur Gera Stadtmeisterschaft am Samstag. Vormittags gehört der Sand unter anderem den Kita-Kindern. Abends gibt es Beach-Lounge und erstmals auch Sommerkino. Wegen des Gera Beach zieht der Wochenmarkt bis einschließlich Freitag auf die Fläche vor dem Kultur- und Kongresszentrum um. Das waren die Vogtland-Radio-Nachrichten.
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3: 16 Uhr und 3 Minuten haben wir es damit. Kurz nach 4. Schönen guten Tag auf die Straßen. Schönen guten Tag, liebe Autofahrer. Auf der A9, da gilt es aufzupassen in Richtung Nürnberg zwischen Hermsdorf Süd und Lederhose. Achtung, hier liegen Gegenstände auf dem mittleren Fahrstreifen. Und gute Nachrichten gibt es aus Wünschendorf. Der Bahnübergang bzw. die Störung dort, die ist mittlerweile beseitigt. Da wieder alles normal. Und dann haben uns unsere Vogtland-Radio-Hörer Blitzer gemeldet. Oberloser stehen sie Richtung Plauen in Brand und in Werder Richtung Oelsnitz vor der ehemaligen Sparkasse. Sollten Sie jetzt auch noch was entdeckt haben, Staus, Blitzer, mehr, immer her damit. Unter der 0800 30 30 113 sagen Sie es uns, wir sagen es dann gerne weiter. Oder schreiben Sie uns eine WhatsApp-Nachricht direkt ins Studio. Die Nummer dazu finden Sie auf unserer Internetseite vogtlandradio.de. Dankeschön, gute Fahrt.
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3: Am Mikrofon für Sie, Ricardo Schuld. Novotny, schönen Nachmittag Ihnen.

nachmittags. Um 16:45 haben wir es. Ja, und von Roxette, The Look, zu einem, ja, ungewohnten Look, kann man sagen. Da spalten sich zurzeit so ein bisschen die Gemüter, oder wie sagt man, scheiden die sich die Geister. Es geht um den ungewohnten Look von Heiner Lauterbach. Das wird gerade im Netz diskutiert, denn den Schauspieler kennt man ja eigentlich mit Glatze. Ja, so übersichtliche Haarfrisur, sag ich mal. Auf einem Foto, das seine Frau Victoria jetzt allerdings bei Instagram geteilt hat, da steht der 73-Jährige aber plötzlich mit voller aschblonder Haarpracht da. Und sagen wir mal so, Heiner Lauterbach wird zu Heiner Lauter Haar. Einige Fans haben tatsächlich zweimal hinschauen müssen. Die Auflösung ist allerdings weniger spektakulär. Das Foto ist nämlich gar nicht aktuell. Es stammt von den Dreharbeiten zur Serie Herzogpark. Das war 2022 und da trug Heiner Lauterbach diese Perücke, die auf dem Foto da zu sehen ist. Wer jetzt also schon nach Lauterbachs Geheimrezept für plötzliches Haarwachstum gesucht hat, der kann wieder aufhören. Ja, seine Frau sagt außerdem, privat war weder Interesse an einer Perücke noch an Haartransplantationen oder irgendwelchen Haarwässerchen. Und ich finde, das ist auch gut so. Mit Glatze sieht Heiner Lauterbach aus wie Heiner Lauterbach. Mit Haaren sieht er aus wie jemand, der Heiner Lauterbach im Fernsehen spielt. Das

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2: Ja, mittlerweile ist es dicht bewölkt im Vogtland und wir müssen dann in Richtung Abend auch mit dem ein oder anderen Regenschauer rechnen. Wir können unter Umständen auch durchaus kräftiger ausfallen. Gilt auch für die Nacht. Aktuell liegen wir bei den Temperaturen jetzt so um die 18, 19 Grad. Und später dann am Abend bzw. in der Nacht geht es runter auf 13, 14 Grad. Ja, also nicht mehr ganz so frisch wie in den vergangenen Nächten, demzufolge der Start morgen in den Mittwoch, zumindest was die Temperaturen angeht, freuen.

0: Allerdings auch da dicke Wolken zunächst am Start und der ein oder andere Regenschauer, der ist da ebenfalls mit dem Gepäck. Später Auflockerung, da zeigt sich dann auch die Sonne mal bei maximal 19 Grad morgen und die Aussichten dann für die kommenden Tage Donnerstag, Freitag. So ein bisschen kommt der Sommer wieder in Schwung. Die Sonne zeigt sich dann deutlich häufiger bei Temperaturen so um die 27 Grad. 16.30 Uhr haben wir es, 16:30.
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2: Ich bin Sven Hopf. Die Planungen für eine mögliche neue Außenbeleuchtung der Fabrik der Fäden in Plauen schreiten voran. Nun hat der Stadtbau- und Umweltausschuss der Umwidmung von Fördermitteln in Höhe von fast 140.000 Euro zugestimmt. Eigentlich sollte das Geld für eine Skulptur am Wasserturm in der Elsteraue verwendet werden. Die Pläne hatten sich jedoch zerschlagen. Der 13. September steht auch im Vogtland wieder ganz im Zeichen des Tages des offenen Denkmals. Mit dabei sind unter anderem die Burgsteinruine Krebes, der Weißbachsche Garten in Plauen oder der Wasserturm in Neuendorf. Der kann frisch saniert erstmals von der Öffentlichkeit unter die Lupe genommen werden. Der Marktplatz von Gera verwandelt sich ab heute in einen großen Sandkasten. Zum 9. Mal geht dort der Gera Beach über die Bühne. Im Mittelpunkt stehen verschiedene Beachvolleyballturniere. Soweit Vogtland Radio kompakt.
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0: 16.32 Uhr haben wir es damit, kurz nach 16:30. Schönen guten Tag auf die Straßen, schönen guten Tag, liebe Autofahrer auf der A9. Bitte vorsichtig fahren Richtung Nürnberg zwischen Hermsdorf Süd und Lederhose. Achtung, hier liegen Gegenstände auf dem mittleren Fahrstreifen. Und es klemmt auf der A72 Richtung Hof nach der Abfahrt Hof-Töpen wegen einer Tagesbaustelle. Dankeschön an Maximilian fürs Weitersagen. Geblitzt wird beziehungsweise in Oberloser Richtung Plauen in Brand. Nein, nicht mehr. Update gerade reingekommen von Max, ist mittlerweile abgebaut. So, Werder stehen sie Richtung Oelsnitz vor der ehemaligen Sparkasse. Und in Siebenhitz in Richtung Trieb steht ein Caddy, sagt Mike. Dankeschön fürs Weitersagen, Mike. Sollten Sie jetzt auch noch was entdeckt haben, Staus, Blitzer, mehr, dann immer her damit unter der 0800 30 30 113. Melden Sie uns das selbstverständlich kostenlos oder gerne auch per WhatsApp die Nummer auf vogtlandradio.de. Dankeschön, gute Fahrt.
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0: An diesem Dienstagnachmittag mit Ricardo Schuld, Novotny.

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3: Ja, die ersten Regentropfen sind dann schon unterwegs im Vogtland, beziehungsweise die ersten Wolken, die da den ein oder anderen Regenschauer mit sich führen. Das kann dann zum Abend und auch zur Nacht hin durchaus noch ein bisschen kräftiger ausfallen. Das Ganze bei Temperaturen so um die 20 Grad jetzt aktuell. Später dann gehen die Werte zurück auf 13 bis 14 Grad. Das sind auch die Tiefstwerte in der Nacht. Den Regen, den nehmen wir so ein kleines bisschen mit rüber in den Start, in den Mittwoch. Da dicke Wolken haben wir da zumindest in den Früh- und Vormittagsstunden noch. Erst Richtung Nachmittag lockert so ein bisschen auf. Die Temperaturen morgen bei maximal 19 Grad. Die Lücken für die Sonne, ja, überschaubar. Größer sind die dann am Donnerstag. Die Aussichten für Donnerstag und Freitag. So ein bisschen kommt der Sommer wieder in Schwung. 27 Grad, Sonne-Wolken-Mix, freundliches Wetter dann auch am Freitag. Und damit haben wir es jetzt genau 17 Uhr.
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4: Ich bin Sven Hopf. Der 13. September steht auch im Vogtland wieder ganz im Zeichen des Tages des offenen Denkmals. Mit dabei sind unter anderem die Burgsteinruine Krebes, der Weißbachsche Garten in Plauen oder der Wasserturm in Neuendorf. Der kann frisch saniert erstmals von der Öffentlichkeit unter die Lupe genommen werden, so Uwe Trillitsch vom Heimatverein Neuendorf.
5: Es ist ein Putzzeichen.

0: Sanierungsarbeiten gemacht worden, es ist ein Außenanstrich gemacht worden, der Natursteinsockel ist neu verfugt worden und die Laterne ist neu mit Holz ausgestattet worden, sodass er eigentlich von oben bis unten von außen neu hergerichtet ist. Die Farbe, mit der gestaltet worden ist, ist mit alten Putzbefundungen gemacht worden. Das heißt, da ist erforscht worden, wie sah der Putz in den 40er Jahren beim Bau aus und hat versucht, die Farbe wieder darzustellen. Und ich denke, das sind auch so die Highlights, die wir dieses Jahr haben, dass man wirklich die historische Fassade, also mit der historischen Farbe, wieder sehen kann.
1: Die Planungen für eine mögliche neue Außenbeleuchtung der Fabrik der Fäden in Plauen schreiten voran. Nun hat der Stadtbau- und Umweltausschuss der Umwidmung von Fördermitteln in Höhe von fast 140.000 Euro zugestimmt. Eigentlich sollte das Geld für eine Skulptur am Wasserturm in der Elsteraue verwendet werden. Die Pläne hatten sich jedoch zerschlagen. Damit die Fördermittel nicht verfallen, will die Stadt die Fabrik der Fäden mit speziellen Elementen beleuchten und anstrahlen. 15.000 Euro müsste die Stadt selbst aufbringen. Nun muss noch der Stadtrat am 8. September entscheiden. Auf der A4 ist ein Gauner mit einem in Erfurt gestohlenen Wohnmobil durch das Thüringer Vogtland gebrettert. Laut Polizei konnte der Fahrer schließlich bei Merane gestoppt werden. Die Ermittlungen gegen den 32-jährigen Polen laufen an. Die Kennzeichen am Wohnmobil waren ebenfalls gestohlen. Zudem hatte der Mann keinen Führerschein. Ein weiteres Wohnmobil wurde außerdem von der Thüringer Polizei ausfindig gemacht. Die Zusammenhänge werden noch ermittelt. Der Marktplatz von Gera verwandelt sich ab heute in einen großen Sandkasten. Zum 9. Mal geht dort der Gera Beach über die Bühne. Im Mittelpunkt stehen verschiedene Beachvolleyballturniere, vom Firmencup über die Klassenmeisterschaft bis zur Gera Stadtmeisterschaft am Samstag. Vormittags gehört der Sand unter anderem den Kita-Kindern. Abends gibt es Beach-Lounge und erstmals auch Sommerkino. Wegen des Gera Beach zieht der Wochenmarkt bis einschließlich Freitag auf die Fläche vor dem Kultur- und Kongresszentrum um. Das waren die Vogtland-Radio-Nachrichten.
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3: 17:03 haben wir es damit. Schönen guten Tag auf die Straßen. Schönen guten Tag, liebe Autofahrer. Auf der A72 klemmt es in Richtung Hof nach der Abfahrt Hoftöpen. Wegen einer Tagesbaustelle. Maximilian hat uns das gemeldet. Dankeschön nochmal dafür. Und geblitzt wird in Plauen am Bürschelweg. 30er-Zone ist das. Das ist am Ortsausgang Plauen Richtung Kauschwitz. Die Umleitungsstrecke. Grauer Caddy steht da. Dankeschön, Max, für diese ausführliche Meldung. Dann in 7 Hits stehen sie Richtung Trieb. In Caddy ist es da. Christian hat den auch entdeckt. Dankeschön, Christian. Und in Werder stehen sie Richtung Oelsnitz vor der ehemaligen Sparkasse. Sollten Sie jetzt auch noch was entdeckt haben, Staus, Blitzer, mehr, melden Sie uns bitte unter der 0800 30 30 113 oder gerne auch per WhatsApp. Die Nummer dazu finden Sie im Netz auf vogtlandradio.de. Dankeschön, gute Fahrt.
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3: Am Mikrofon für Sie an diesem Dienstagnachmittag Ricardo Schuld. Novotny.

0: wunderbar. Travis aus Schottland. Sing hier bei uns im Vogtlandradio. Wir haben es jetzt 17:14, Viertel sechs.
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2: Ich bin Ron Tamme. Volkswagen stehen bittere Wahrheiten bevor. Bis zu 50.000 Stellen könnten künftig wegfallen. Werke stehen auf der Kippe. Angesichts des enormen Spardrucks verlangt VW-Chef Oliver Blume von den Angestellten geschlossene Gefolgschaft. Heute stellt sich Blume zunächst im Stammwerk den Fragen der Belegschaft. Morgen folgen Emden und Zwickau. Zwei Werke, für die Volkswagen bislang keine wettbewerbsfähige Belegung fürs kommende Jahrzehnt sieht und deren Zukunft damit als ungewiss gilt. Von Woche der Wahrheit und Schicksalswoche ist die Rede. Und tatsächlich verhärten sich vor der nächsten Aufsichtsratssitzung im September beim zweitgrößten Autobauer der Welt die Fronten. Die Vorsitzende der IG Metall und Vizeaufsichtsratschefin Christine Benner hat Blumes Renditeziele unrealistisch genannt und sprach sich erneut gegen Werksschließungen und Entlassungen aus.
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8: Also die ersten kleineren Regengebiete, die ziehen gerade durchs Vogtland. Das Ganze bei Temperaturen aktuell so um die 18 Grad. Bleibt es dann auch dicht bewölkt in den nächsten Stunden. Und wir müssen dann immer wieder mit vereinzelten Regenschauern rechnen. Die können dann späteren Abends und auch in der Nacht durchaus etwas kräftiger ausfallen. Wir nehmen den Regen auch mit rüber zum Start in den Mittwoch. Da auch dicke Wolken, hin und wieder mal noch Regentropfen in den Vormittagsstunden. Erst später am Nachmittag gibt es Auflockerungen. Die Temperaturen erreichen Höchstwerte morgen so um die 19 bis 20 Grad. Die Aussichten dann für die kommenden Tage, der Sommer erhält so ein bisschen ein Comeback. Am Donnerstag wird es ja richtig schön bei 27 Grad. Richtig viel Sonnenschein dann auch am Freitag. Und damit haben wir es jetzt 17.30 Uhr, 17:30.
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9: Ich bin Sven Hopf. Der 13. September steht auch im Vogtland wieder ganz im Zeichen des Tages des offenen Denkmals. Mit dabei sind unter anderem die Burgsteinruine Krebes, der Weißbachsche Garten in Plauen oder der Wasserturm in Neuendorf. Der kann frisch saniert erstmals von der Öffentlichkeit unter die Lupe genommen werden, so Uwe Trillitsch vom Heimatverein Neuendorf. Die Planungen für eine mögliche neue Außenbeleuchtung der Fabrik der Fäden in Plauen schreiten voran. Nun hat der Stadtbau- und Umweltausschuss der Umwidmung von Fördermitteln in Höhe von fast 140.000 Euro zugestimmt. Eigentlich sollte das Geld für eine Skulptur am Wasserturm in der Elsteraue verwendet werden. Die Pläne hatten sich jedoch zerschlagen.

0: Der Marktplatz von Gera verwandelt sich ab heute in einen großen Sandkasten. Zum 9. Mal geht dort der Gera Beach über die Bühne. Im Mittelpunkt stehen verschiedene Beachvolleyballturniere. Soweit Vogtland Radio Kompakt.
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2: 17.31 Uhr haben wir es, kurz nach halb sechs. Schönen guten Tag auf die Straßen. Schönen guten Tag, liebe Autofahrer. Da gibt es im Moment nichts weiter zu vermelden. Die Straßen sind frei. Uns liegen keine Verkehrsstörungsmeldungen vor. Wollte ich damit sagen. So, geblitzt wird aber trotzdem in Plauen. Auf dem Bürschelweg stehen sie in der 30er-Zone. Das ist Ortsausgang Plauen Richtung Kauschwitz. Die Umleitungsstrecke in Grauer Caddy da am Start. Und in Siebenhitz stehen sie Richtung Trieb. Sollten Sie noch was entdeckt haben, Staus, Blitzer, mehr, melden Sie uns bitte unter der 0800 30 30 113 oder ganz einfach per WhatsApp-Nachricht. Die Nummer finden Sie im Netz auf vogtlandradio.de. Dankeschön, gute Fahrt.
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2: Mit Ricardo Schuld, Novotny, schönen Nachmittag Ihnen.

aus Top Gun Maverick, ja, die Fortsetzung von Top Gun, der zweite Teil sozusagen. Lady Gaga, Hold My Hand. Ja, und Top Gun, wenn ich sage, die Damen der Zunft erinnern sich, ja, Tom Cruise immer noch Single, immer noch zu haben, nachdem er ja 3 Ehen verschlissen hatte. Sucht er ja wieder, hat man gestern schon mal drüber gesprochen. Ja, hierum darum, ab 18 Uhr gibt's hier auf jeden Fall unsere After-Work-Party. So, mit allem, was dazugehört. Ja, der Musikkalender ist mit dabei. Natürlich auch der Coverlover. Heute übrigens dürfen Depeche Mode-Fans da spitze Ohren machen. Und natürlich der Feierabendsong des Tages ebenfalls mit dabei. Das Ganze dann also ab 18 Uhr. Und das hier ist Musik von Luna, Hijo de la Luna. Kommen Sie gut in den Feierabend.

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1: Ja, das ist mein Wetter weg. Egal, ich mach's einfach so. Es ist dicht bewölkt im Vogtland. Mittlerweile haben wir auch die ersten Regengebiete, die so durchziehen. Und ja, das Ganze bei Temperaturen so um die 20 Grad Marke herum. Bleibt's regnerisch dann in den Abend hinein bis in die Nacht. Und auch da morgen zum Start in den... was haben wir denn überhaupt? Mittwoch, da auch da dicht bewölkt, vereinzelte Regenschauer im Gepäck. 19 Grad Maximum, das bei den Temperaturen. Ansonsten wenig Lücken für die Sonne, die werden dann deutlich größer ab Donnerstag und da wird es auch wieder wärmer. Und damit haben wir es jetzt genau 18 Uhr.
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2: Ich bin Sven Hopf. Die Wohnungsbaugesellschaft Plauen, kurz WBG, steht offenbar auf einem soliden Fundament. Das zeigt auch der aktuelle Lagebericht des stadteigenen Unternehmens.
3: Demnach lag der Überschuss im vergangenen Jahr bei rund 378.000 Euro. Zudem sank die Leerstandsquote auf rund 8%. Zum Jahresende bewirtschaftete die WBG fast 7.500 Wohnungen im Stadtgebiet. In Modernisierung oder auch energetische Sanierungen flossen gut 14 Millionen Euro. Insgesamt bescheinigt der Bericht der Wohnungsbaugesellschaft eine positive Lage. Mit dem Papier befasst sich übermorgen auch der Finanzausschuss. Ron Tammel, Vogtlandradio.
2: Der 13. September steht auch im Vogtland wieder ganz im Zeichen des Tages des offenen Denkmals. Mit dabei sind unter anderem die Burgsteinruine Krebes, der Weißbachsche Garten in Plauen oder der Wasserturm in Neuendorf. Der kann frisch saniert erstmals von der Öffentlichkeit unter die Lupe genommen werden.

0: werden, so Uwe Drillitsch vom Heimatverein Neuendorf.
1: Es sind Putzsanierungsarbeiten gemacht worden, es ist ein Außenanstrich gemacht worden, der Natursteinsockel ist neu verfugt worden und die Laterne ist neu mit Holz ausgestattet worden, sodass er eigentlich von oben bis unten von außen neu hergerichtet ist. Die Farbe, mit der er gestaltet worden ist, ist mit alten Putzbefundungen gemacht worden. Das heißt, da ist erforscht worden, wie sah der Putz in den 40er Jahren beim Bau aus und hat versucht, die Farbe wieder darzustellen. Und ich denke, das sind also die Highlights, die wir dieses Jahr haben, dass man wirklich die historische Fassade, also mit der historischen Farbe, wieder sehen kann.
0: Die Planungen für eine mögliche neue Außenbeleuchtung der Fabrik der Fäden in Plauen schreiten voran. Nun hat der Stadtbau- und Umweltausschuss der Umwidmung von Fördermitteln in Höhe von fast 140.000 Euro zugestimmt. Eigentlich sollte das Geld für eine Skulptur am Wasserturm in der Elsteraue verwendet werden. Die Pläne hatten sich jedoch zerschlagen. Damit die Fördermittel nicht verfallen, will die Stadt die Fabrik der Fäden mit speziellen Elementen beleuchten und anstrahlen. 15.000 Euro müsste die Stadt selbst aufbringen. Nun muss noch der Stadtrat am 8. September entscheiden. Der Marktplatz von Gera verwandelt sich ab heute in einen großen Sandkasten. Zum 9. Mal geht dort der Gera Beach über die Bühne. Im Mittelpunkt stehen verschiedene Beachvolleyballturniere vom Firmencup über die Klassenmeisterschaft bis zur Gera Stadtmeisterschaft am Samstag. Vormittags gehört der Sand unter anderem den Kita-Kindern. Abends gibt es Beachlounge und erstmals auch Sommerkino. Wegen des Gera Beach zieht der Wochenmarkt bis einschließlich Freitag auf die Fläche vor dem Kultur- und Kongresszentrum um. Das waren die Vogtland-Radio-Nachrichten.
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3: 18 Uhr und 3 Minuten haben wir es kurz nach 6. Schönen guten Abend auf die Straßen. Schönen guten Abend, liebe Autofahrer. Sieht gut aus auf den Straßen im Vogtland. Haben Sie aktuell freie Fahrt. Uns liegen keine Verkehrsstörungsmeldungen vor. Geblitzt wird er allerdings. Haben uns unsere Vogtland-Radio-Hörer gemeldet, dass in Plauen auf dem Bürschelweg im 30er-Bereich geblitzt wird. Und zwar ist das am Ortsausgang Plauen Richtung Kauschwitz. Hier steht ein grauer Caddy. Genauso wie in Siebenhitz in Richtung Trieb, da steht ebenfalls ein Caddy. Und sollten Sie noch was entdeckt haben, Staus, Blitzer, mehr, melden Sie uns bitte kostenlos unter der 0800 30 30 113 oder ganz einfach per WhatsApp die Nummer auf vogtlandradio.de. Dankeschön, gute Fahrt.
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3: Am Mikrofon für Sie, Ricardo Schult, Novotny. Und das Ganze dann jetzt gleich mit dem musikalischen Kalenderblatt, beziehungsweise unser Musikkalender. Den gibt's hier gleich in wenigen Minuten.

0: Musik von Anastasia, Left Outside Alone. Hier ist ihr Vogtland Radio am Dienstagabend an diesem 25. August. Und genau auf dieses Datum schauen wir jetzt mal ganz genau.
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0: Ja, heute geht's ins Jahr 1975. Am 25. August erschien Bruce Springsteens drittes Album Born to Run. Für Springsteen war das ein entscheidender Moment. Die ersten beiden Alben hatten ihm zwar relativ viel Lob eingebracht, aber noch nicht so den ganz großen kommerziellen Erfolg. Mit Born to Run änderte sich das. Der Titelsong wurde zu einem seiner bekanntesten Stücke und machte Springsteen endgültig zu einem größeren Publikum bekannt. Das Album brachte ihn später sogar gleichzeitig auf die Titel von Time und Newsweek. Ja, für einen Rockmusiker damals schon eine ganz schöne Ansage. So, und hier ist er jetzt, Bruce Springsteen mit Born to Run.

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4: Ja, stark bewölkt ist er, der Dienstagabend, und ja, vereinzelte Regenschauer, die ziehen dann jetzt gerade durchs Vogtland durch, und es kommen dann auch noch einige mehr dann in Richtung späteren Abend, die können durchaus auch mal ein bisschen kräftiger ausfallen, auch in der Nacht wird das der Fall sein. Die aktuellen Temperaturen, da liegen wir jetzt immer noch bei guten 20 Grad, dann später in der Nacht die Tiefstwerte so um die 14 Grad. Morgen dann der Start in den Mittwoch, da nehmen wir den Regen mit rüber. Ja, da müssen wir in den Vormittags- und Morgenstunden mit vereinzelten Regenschauern noch rechnen. Später dann Richtung Nachmittag setzt sich dann die Sonne so ein bisschen durch, beziehungsweise tut sich hier und da mal die ein oder andere Lücke auf. Das Ganze bei Höchstwerten, was die Temperaturen angeht, um die 19 Grad. Die Aussichten dann für die kommenden Tage, Donnerstag, Freitag, der Sommer, der kriegt so ein kleines Comeback. Es wird deutlich wärmer, dann 27 Grad am Donnerstag. Viele sonnige Abschnitte bekommen wir da. Ein bisschen mehr Wolken, dann am Freitag immer noch angenehme 24 Grad.
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4: 18.31 Uhr haben wir es damit, kurz nach 6:30. Schönen guten Abend auf die Straßen. Schönen guten Abend, liebe Autofahrer. Der Verkehr rollt, so wie er rollen soll. Uns liegen aktuell keine Verkehrsstörungsmeldungen vor, aber unsere Vogtland-Radiohörer haben uns Blitzer gemeldet. In Plauen stehen sie. Hirschelweg, 30er-Zone, das ist Ortsausgang Richtung Kauschwitz, Ortsausgang Plauen wohlgemerkt. Und in 7 Hits stehen sie. In Richtung Trieb ein Caddy, der dort am Start ist. Und neu reingekommen, Kottengrün. Blitzer steht auf dem Parkplatz direkt nach dem Buswartehäusel. Das hat Ramona uns wissen lassen. Dankeschön dafür. Und sollten Sie auch noch was entdeckt haben, Staus, Blitzer, mehr, immer her damit unter der 0.

0: 0800 30 30 113. Melden Sie uns das bitte kostenlos oder gerne auch per WhatsApp die Nummer auf vogtlandradio.de. Dankeschön. Kommen Sie gut an.
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0: Mit Ricardo Schult, Novotny und dem Coverlover, den gibt's in wenigen Minuten. Geborgte Musik, wie ich so gerne nenne, das hier ist City am Fenster. Schönen Abend.

Steve Harley, Cockney Rebel, Make Me Smile, ein Klassiker aus dem Jahr 1975, übrigens auch schon bei uns in der jetzt folgenden Rubrik aufgetaucht als ausgeborgter Song. Damals war es, oder? Erasure, die haben sich diesem Song mal gewidmet, damals auf ihrem Album Other People's Songs, neben einer ganzen Latte an anderen Coverversionen. Und das war schon beim Thema.

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1: Ja, unser Coverlover heute für Freunde von Depeche Mode auf jeden Fall, ein kleiner Hinhörer speziell, ist er auf jeden Fall passend für alle Depeche Mode Ohren sozusagen. Composition ist von Martin Gore und stammt im Original von Joe Crow, einem Musiker aus Birmingham. Ein eher kleiner, schräger, etwas versteckter Post-Punk-Song aus den frühen 80ern. 1989 war es, da nahm sich der eben schon erwähnte Martin Lee Gore diesen Titel vor. Also der Mann, der bei Depeche Mode für sehr viele der großen Songs verantwortlich ist. Für seine erste Solo-EP, Counterfeit-EP, hat er ausschließlich fremde Stücke aufgenommen. Der Titel war also Programm, keine eigenen Songs, sondern bewusst ausgewählte Coverversion. Und Composition passt da perfekt rein. Martin Gore macht daraus schon ja beinahe einen Depeche Mode Song, der sich gut in den Sound der Band damals einfügt. 1989 war die Zeit von Violator, dem Erfolgsalbum, und natürlich Hits wie Enjoy the Silence. Und das hört man Composition auch so ein kleines bisschen an. Es ist weniger schräg als das Original und man merkt, was Martin Gore als Songschreiber und Klangmenschen ausmacht. Hier also in unserem Coverlover heute Martin Lee Gore mit Composition im Original von John Lee Crow.

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1: Ja, stark bewölkt kommt er daher, Dienstagabend, und den ein oder anderen Regenschauer, den haben wir ebenfalls im Gepäck. Das Ganze bei 19 Grad jetzt aktuell. Dürfen oder werden diese Regenschauer dann auch späteren Abends und auch in der Nacht durchaus mal ein bisschen kräftiger ausfallen. Und den Regen nehmen wir auch mit. Nach einer Nacht, ja, mit Tiefstwerten so um die 14 Grad, was die Temperaturen angeht, nehmen wir den mit in den Start, in den Mittwoch hinein. Ja, dicht bewölkt ist es da. Und auch in den Vormittagsstunden kann es hier und da mal vereinzelt Regenschauer geben. Die Höchstwerte bei den Temperaturen morgen so um die 19 Grad, also der Mittwoch noch eine recht frische Angelegenheit. Erst ab Donnerstag bzw. in den kommenden Tagen, dann wird es deutlich wärmer. Wir bekommen auch viele sonnige Abschnitte am Donnerstag. Temperaturen zwischen 24 und 27 Grad. Damit haben wir es 19 Uhr.
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2: Ich bin Sven Hopf. Die Wohnungsbaugesellschaft Plauen, kurz WBG, steht offenbar auf einem soliden Fundament. Das zeigt auch der aktuelle Lagebericht des stadteigenen Unternehmens.
3: Demnach lag der Überschuss im vergangenen Jahr bei rund 378.000 Euro. Zudem sank die Leerstandsquote auf rund 8%. Zum Jahresende bewirtschaftete die WBG fast 7.500 Wohnungen im Stadtgebiet. In Modernisierung oder auch energetische Sanierungen flossen gut 14 Millionen Euro. Insgesamt bescheinigt der Bericht der Wohnungsbaugesellschaft eine positive Lage. Mit dem Papier befasst sich übermorgen auch der Finanzausschuss. Ron Tamme, Vogtlandradio.
2: Knapp 40.000 Menschen im Vogtlandkreis leben mit einer Behinderung. Mehr als die Hälfte davon gilt als schwerbehindert. Und weil die Antragszahlen immer weiter steigen, richtet der Landkreis ab dem 1. September eine neue Servicenummer zu Fragen rund um das Schwerbehindertenrecht ein. Das Angebot ergänzt die Anlaufstelle im Plauener Landratsamt, heißt es. Im vergangenen Jahr wurden mehr als 5.500 Neuanträge gestellt. Das sind gut 1.300 mehr als noch vor 7 Jahren. Der 13. September steht auch im Vogtland wieder ganz im Zeichen des Tages des offenen Denkmals. Mit dabei sind unter anderem die Burgsteinruine Krebes, der Weißbachsche Garten in Plauen oder der Wasserturm in Neuendorf. Der kann frisch saniert erstmals von der Öffentlichkeit unter die Lupe genommen werden. Der Marktplatz von Gera verwandelt sich ab heute in einen großen Sandkasten. Zum 9. Mal geht dort der Gera Beach über die Bühne. Im Mittelpunkt stehen verschiedene Beachvolleyballturniere, vom Firmencup über die Klassenmeisterschaft bis zur Gera Stadtmeisterschaft am Samstag. Vormittags gehört der Sand unter anderem den Kita-Kindern. Abends gibt es Beach-Lounge und erstmals auch Sommerkino. Das waren die Top-Themen des Tages.

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1: 19 Uhr und 2 Minuten haben wir es, kurz nach 7. Schönen guten Abend auf die Straßen. Schönen guten Abend, liebe Autofahrer. Auf der A9, da klemmt es in Richtung Berlin. Zwischen Bergbad Steben und Rudolfstein staut sich es nach, beziehungsweise im Baustellenbereich. Grund dafür ist ein defekter LKW. Fahren Sie hier bitte entsprechend vorsichtig ans Stauende heran. Geblitzt wird in Plauen, Bürschelweg, 30er-Zone. Und in 7 Hits stehen Sie in Richtung Trieb. Hier ist es ein Caddy. Und dann haben wir noch eine Hörerin per WhatsApp.
2: Hallo, hier ist die Mandy. Ich wollte einen Blitzer melden. Ortseingang Kottengrün aus Richtung Falkenstein kommend. Auf der rechten Seite nach der Bushaltestelle. Tschüss.
1: Ja, danke schön, Mandy. Tschüss. Schönen Abend. Und wenn Sie auch noch was entdeckt haben sollten, Staus, Blitzer, mehr, dann immer her damit unter der 0800 30 30 113. Geht das nach wie vor kostenlos. Oder gerne auch per WhatsApp. Die Nummer auf vogtlandradio.de. Dankeschön. Gute Fahrt.
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1: Am Mikrofon an diesem Dienstagabend für Sie Ricardo Schuld, Novotny und gleich bei uns der Feierabendsong des Tages. Dranbleiben.

0: Lionel Richie. Er tanzt gerne auf dem Dach. Dancing on the Ceiling. Gute Idee. Im Grunde genommen, aber seien Sie bitte vorsichtig, wenn Sie das nachmachen sollten. Hier war es Ihr Vogtlandradio am Dienstagabend und so langsam nähern wir uns dann dem wohlverdienten Feierabend. Und dazu braucht man natürlich auch die passende Musik. Dann.
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0: Heute ist Kiss and Make-up Day, also der Tag zum Vertragen. Also ist kein offizieller Feiertag, aber steht halt im Kalender der kuriosen Feiertage. Da schaue ich ja gerne mal nach. Aber als Gedanke für den Feierabend ist es gar nicht schlecht. Denn nach einem langen Dienstag muss man ja nun nicht jeden kleinen Ärger mit nach Hause nehmen. Manche Diskussion darf einfach im Büro bleiben. Manche Nachricht muss nicht mehr beantwortet werden. Und manches Thema, ja, sieht morgen wahrscheinlich schon halb so dramatisch aus. Deshalb gibt es jetzt einen Song, der genau dazu passt. Nicht zurückgucken im Ärger. Sie merken es schon, grob übersetzt. Ja, lieber den Feierabend aufmachen. Also hier, Oasis, don't.

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7: Ja, der Abend ist dicht bewölkt und hat auch den ein oder anderen Regenschauer noch im Gepäck. Die können dann kräftiger ausfallen, dann später am Abend bzw. in der Nacht. Das Ganze jetzt bei aktuellen Temperaturen so um die 19 Grad. In der Nacht die Tiefstwerte so um die 14 Grad, also nicht deutlich kälter, also nicht wie in den vergangenen Nächten, wo es in die einstelligen Werte geht. Und dementsprechend auch der Start morgen ja recht mild, aber dicht bewölkt. Und auch in den Morgen- und Vormittagsstunden müssen wir mit vereinzelten Regenschauern rechnen. Erst später dann zum Nachmittag gibt es Auflockerungen, Lücken für die Sonne, auch wenn die eher kleiner ausfallen, bei Maximalwerten um die 9-10 Grad, was die Temperaturen angeht. Sind die Aussichten dann für die kommenden Tage? Ja, beinahe sommerlich. Ja, oder sommerlich kann man sagen. Der Donnerstag mit 27 Grad auch angenehm warm. Viel Sonnenschein, ja, und etwas kühler kommt der Freitag dann daher bei maximal 24 Grad.
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7: 19.31 Uhr haben wir es damit in wenigen Sekunden, kurz nach 7:30. Schönen guten Abend auf die Straßen, schönen guten Abend, liebe Autofahrer. Uns liegen aktuell keine Verkehrsstörungsmeldungen vor. Sie haben freie Fahrt auf den vogtländischen Straßen. Einen Blitzer, den haben wir aber noch. Der steht in Kottengrün auf dem Parkplatz, direkt nach dem Buswartehäuschen. Sollten Sie jetzt noch was entdeckt haben, Stausblitzer mehr, melden Sie uns bitte unter der 0800 30 30 113 oder ganz einfach per WhatsApp die Nummer auf vogtlandradio.de. Dankeschön, kommen Sie gut an.
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7: Mit Ricardo Schuld, Novotny, kommen Sie gut in den Feierabend.

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1: Auch in der Nacht sind bei bis zu 14 Grad weiterhin Regenschauer unterwegs. Auch morgen Vormittag kann es noch etwas tröpfeln. Bei bis zu 19 Grad lockert es später aber auch auf. Am Donnerstag gibt es einen trockenen Mix aus Sonne und Wolken bei bis zu 27 Grad.
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1: Ich bin Sven Hopf. Die Wohnungsbaugesellschaft Plauen, kurz WBG, steht offenbar auf einem soliden Fundament. Das zeigt auch der aktuelle Lagebericht des stadteigenen Unternehmens.
2: Demnach lag der Überschuss im vergangenen Jahr bei rund 378.000 Euro. Zudem sank die Leerstandsquote auf rund 8%. Zum Jahresende bewirtschaftete die WBG fast 7.500 Wohnungen im Stadtgebiet. In Modernisierung oder auch energetische Sanierungen flossen gut 14 Millionen Euro. Insgesamt bescheinigt der Bericht der Wohnungsbaugesellschaft eine positive Lage. Mit dem Papier befasst sich übermorgen auch der Finanzausschuss. Ron Tamme, Vogtlandradio.
1: Knapp 40.000 Menschen im Vogtlandkreis leben mit einer Behinderung. Mehr als die Hälfte davon gilt als schwerbehindert. Und weil die Antragszahlen immer weiter steigen, richtet der Landkreis ab dem 1. September eine neue Servicenummer zu Fragen rund um das Schwerbehindertenrecht ein. Das Angebot ergänzt die Anlaufstelle im Plauener Landratsamt, heißt es. Im vergangenen Jahr wurden mehr als 5.500 Neuanträge gestellt. Das sind gut 1.300 mehr als noch vor 7 Jahren. Der 13. September steht auch im Vogtland wieder ganz im Zeichen des Tages des offenen Denkmals. Mit dabei sind unter anderem die Burgsteinruine Krebes, der Weißbachsche Garten in Plauen oder der Wasserturm in Neuendorf. Der kann frisch saniert erstmals von der Öffentlichkeit unter die Lupe genommen werden. Der Marktplatz von Gera verwandelt sich ab heute in einen großen Sandkasten. Zum 9. Mal geht dort der Gera Beach über die Bühne. Im Mittelpunkt stehen verschiedene Beachvolleyballturniere vom Firmencup über die Klassenmeisterschaft bis zur Gera Stadtmeisterschaft am Samstag. Vormittags gehört der Sand unter anderem den Kita-Kindern. Abends gibt es Beach-Lounge und erstmals auch Sommerkino. Das waren die Top-Themen des Tages.

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1: Auch in der Nacht sind bei bis zu 14 Grad weiterhin Regenschauer unterwegs. Auch morgen Vormittag kann es noch etwas tröpfeln. Bei bis zu 19 Grad lockert es später aber auch auf. Am Donnerstag gibt es einen trockenen Mix aus Sonne und Wolken bei bis zu 27 Grad.
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1: Ich bin Sven Hopf. Die Wohnungsbaugesellschaft Plauen, kurz WBG, steht offenbar auf einem soliden Fundament. Das zeigt auch der aktuelle Lagebericht des stadteigenen Unternehmens.
2: Demnach lag der Überschuss im vergangenen Jahr bei rund 378.000 Euro. Zudem sank die Leerstandsquote auf rund 8%. Zum Jahresende bewirtschaftete die WBG fast 7.500 Wohnungen im Stadtgebiet. In Modernisierung oder auch energetische Sanierungen flossen gut 14 Millionen Euro. Insgesamt bescheinigt der Bericht der Wohnungsbaugesellschaft eine positive Lage. Mit dem Papier befasst sich übermorgen auch der Finanzausschuss. Ron Tamme, Vogtlandradio.
1: Knapp 40.000 Menschen im Vogtlandkreis leben mit einer Behinderung. Mehr als die Hälfte davon gilt als schwerbehindert. Und weil die Antragszahlen immer weiter steigen, richtet der Landkreis ab dem 1. September eine neue Servicenummer zu Fragen rund um das Schwerbehindertenrecht ein. Das Angebot ergänzt die Anlaufstelle im Plauener Landratsamt, heißt es. Im vergangenen Jahr wurden mehr als 5.500 Neuanträge gestellt. Das sind gut 1.300 mehr als noch vor 7 Jahren. Der 13. September steht auch im Vogtland wieder ganz im Zeichen des Tages des offenen Denkmals. Mit dabei sind unter anderem die Burgsteinruine Krebes, der Weißbachsche Garten in Plauen oder der Wasserturm in Neuendorf. Der kann frisch saniert erstmals von der Öffentlichkeit unter die Lupe genommen werden. Der Marktplatz von Gera verwandelt sich ab heute in einen großen Sandkasten. Zum 9. Mal geht dort der Gera Beach über die Bühne. Im Mittelpunkt stehen verschiedene Beachvolleyballturniere vom Firmencup über die Klassenmeisterschaft bis zur Gera Stadtmeisterschaft am Samstag. Vormittags gehört der Sand unter anderem den Kita-Kindern. Abends gibt es Beach-Lounge und erstmals auch Sommerkino. Das waren die Top-Themen des Tages.

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0: 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Widder.
1: Ihre beruflichen Ziele sind durchaus anspruchsvoll, doch Sie können es schaffen, denn es gibt viele Menschen, die Sie gerne dabei unterstützen würden.
0: Stier.
1: Seien Sie nicht traurig, wenn sich noch nicht der erträumte Weg abzeichnet. Pflegen und genießen Sie Ihre Freundschaften und gehen Sie aus.
0: Zwillinge.
1: Von allzu großer Gelassenheit raten die Sterne derzeit ab. Wenn Sie ein bestimmtes Thema einfach aussitzen, wird es sich möglicherweise gegen Ihre Absichten entwickeln.
0: Krebs.
1: Mit ungeduldigem Vorgehen wird eine Angelegenheit jetzt nicht zu lösen sein. Andere sind am Ball. Passen Sie auf, dass Sie nicht an der falschen Stelle die Verantwortung übernehmen.
0: Löwe.
1: Lassen Sie Ihre Mitmenschen wissen, woran Sie mit ihnen sind. Wenn Sie sich weiter hinter Ihren Ausflüchten verstecken, wird man Ihnen das eventuell übel nehmen.
0: Jungfrau.
1: Wenn Sie Ihrem Partner reinen Wein einschenken, kann sich eine angespannte Situation auflösen. Und das wünschen Sie sich doch schon lange, oder?
0: Waage.
1: Verlassen Sie sich heute nicht nur auf Ihr Gespür. Es lohnt sich, Pro und Contra gründlich durchzugehen, bevor Sie eine weitreichende Entscheidung treffen.
0: Skorpion.
1: Ergreifen Sie die Initiative, bevor es andere tun. Nur so können Sie sicher sein, dass sich eine Sache in die gewünschte Richtung entwickelt.
0: Schütze.
1: Für andere ist es manchmal gar nicht so einfach, Ihren Ansprüchen gerecht zu werden. Sind Sie sicher, dass Ihr Maßstab angemessen ist oder legen Sie die Messlatte einfach zu hoch?
0: Steinbock.
1: Mit etwas mehr Geduld würden Sie es heute Ihrem Umfeld und auch sich selbst deutlich leichter machen. Versuchen Sie, die Ruhe zu bewahren.
0: Wassermann.
1: Vermeiden Sie Fehlinvestitionen. Auch kleine Summen werden Ihnen im Nachhinein in einer bestimmten Situation fehlen, wenn Sie jetzt zu viel Geld ausgeben.
0: Fische.
1: Vielleicht haben Sie in einer beruflichen Sache deutlich mehr Widerstand erwartet. Dass Sie offene Türen einrennen, mag Sie verwundern, ist aber nur folgerichtig.
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